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1: Bei der Tour de France steht heute der erste Ruhetag auf dem Programm.
2: Nach 9 Etappen erholen sich die Fahrer von den Belastungen der ersten Rennwoche. Die Teams nutzen den Tag unter anderem für Training, medizinische Untersuchungen und Pressegespräche. Am Dienstag geht die Rundfahrt mit einer 166 Kilometer langen Bergetappe weiter. Dort könnte es zu den nächsten größeren Abständen im Kampf um den Gesamtsieg kommen. Noah Ulrich, Redaktion.
1: Beim Classic Open Air auf dem Berliner Gendarmenmarkt tritt heute die niederländische Band Heaven auf. Die Musiker stehen gemeinsam mit einem 12-köpfigen Streicherensemble auf der Bühne. Ihr Programm verbindet atmosphärischen Pop, elektronische Klänge und orchestrale Arrangements. Nach Angaben der Veranstalter ist es der erste gemeinsame Auftritt der Band mit diesem Programm auf einer deutschen Open-Air-Bühne. Das Konzert beginnt um 19.30 Uhr. Das Classic Open Air endet morgen mit einem Auftritt von Alphaville. Jetzt kompetent und zuverlässig das Wetter bei uns in Deutschland. In den kommenden Stunden gering bewölkt oder klar, im Nordseeumfeld zeitweise stärker bewölkt. Die Aussichten: Der Montag präsentiert sich im Nordosten mit möglichen Schauern, sonst überwiegend sonnig oder locker bewölkt und trocken. Die Temperaturen steigen im Norden auf 27 bis 29 Grad, sonst auf 30 bis 37 Grad.
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Und was ich sehe, das ist eine Menge Glück. Und zwischendrin mal Regen, das gehört wohl auch dazu.

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1: Ich bin Felix Becker und das wird der Tag. Der Berliner Finanz- und Kultursenator Stefan Ewer soll heute offiziell als CDU-Spitzenkandidat für die Wahl zum Abgeordnetenhaus nominiert werden.
2: Ewers soll die Nachfolge des regierenden Bürgermeisters Wegner antreten, der nach der Kritik an seinem Verhalten während des Stromausfalls im Januar auf eine erneute Spitzenkandidatur verzichtet hatte. Die Kreisvorsitzenden der Berliner CDU hatten sich bereits einstimmig für Ewers ausgesprochen. Sollte der Landesvorstand zustimmen, muss ein Parteitag die Kandidatur noch bestätigen. In den letzten Tagen war der Druck auf Wegner immer größer geworden. Zuletzt hatten ihn 5 CDU-Mitglieder in einem offenen Brief aufgefordert, von seinem Amt und auch als Spitzenkandidat zurückzutreten. Ulrike Klein, Redaktion.
1: Die Außenministerinnen und Außenminister der Europäischen Union kommen heute in Brüssel zusammen.
3: Im Mittelpunkt stehen der russische Krieg gegen die Ukraine und die weitere Unterstützung des Landes. An einem informellen Austausch nimmt auch der ukrainische Außenminister teil. Außerdem beraten die Minister über die Lage im Iran, im Gazastreifen, im Westjordanland und im Libanon. Weitere Themen sind die europäische Strategie für das Schwarze Meer und die Zusammenarbeit der EU mit den Vereinten Nationen. Timo Wiesner, Redaktion.
1: Bei der Tour de France steht heute der erste Ruhetag auf dem Programm.
4: Nach 9 Etappen erholen sich die Fahrer von den Belastungen der ersten Rennwoche. Die Teams nutzen den Tag unter anderem für Training, medizinische Untersuchungen und Pressegespräche. Am Dienstag geht die Rundfahrt mit einer 166 Kilometer langen Bergetappe weiter. Dort könnte es zu den nächsten größeren Abständen im Kampf um den Gesamtsieg kommen. Noah Ulrich, Redaktion.
1: Beim Classic Open Air auf dem Berliner Gendarmenmarkt tritt heute die niederländische Band Heaven auf. Die Musiker stehen gemeinsam mit einem 12-köpfigen Streicherensemble auf der Bühne. Ihr Programm verbindet atmosphärischen Pop, elektronische Klänge und orchestrale Arrangements. Nach Angaben der Veranstalter ist es der erste gemeinsame Auftritt der Band mit diesem Programm auf einer deutschen Open-Air-Bühne. Das Konzert beginnt um 19.30 Uhr. Das Classic Open-Air endet morgen mit einem Auftritt von Alphaville. Jetzt kompetent und zuverlässig das Wetter bei uns in Deutschland. In den kommenden Stunden gering bewölkt oder klar, im Nordseeumfeld zeitweise stärker bewölkt. Die Aussichten: Der Montag präsentiert sich im Nordosten mit möglichen Schauern, sonst überwiegend sonnig oder locker bewölkt und trocken. Die Temperaturen steigen im Norden auf 27 bis 29 Grad, sonst auf 30 bis 37 Grad.
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1: Ich bin Felix Becker und das wird der Tag. Der Berliner Finanz- und Kultursenator Stefan Ewer soll heute offiziell als CDU-Spitzenkandidat für die Wahl zum Abgeordnetenhaus nominiert werden.
2: Ewers soll die Nachfolge des regierenden Bürgermeisters Wegner antreten, der nach der Kritik an seinem Verhalten während des Stromausfalls im Januar auf eine erneute Spitzenkandidatur verzichtet hatte. Die Kreisvorsitzenden der Berliner CDU hatten sich bereits einstimmig für Ewers ausgesprochen. Sollte der Landesvorstand zustimmen, muss ein Parteitag die Kandidatur noch bestätigen. In den letzten Tagen war der Druck auf Wegner immer größer geworden. Zuletzt hatten ihn 5 CDU-Mitglieder in einem offenen Brief aufgefordert, von seinem Amt und auch als Spitzenkandidat zurückzutreten. Ulrike Klein, Redaktion.
1: Die Außenministerinnen und Außenminister der Europäischen Union kommen heute in Brüssel zusammen.
3: Im Mittelpunkt stehen der russische Krieg gegen die Ukraine und die weitere Unterstützung des Landes. An einem informellen Austausch nimmt auch der ukrainische Außenminister teil. Außerdem beraten die Minister über die Lage im Iran, im Gazastreifen, im Westjordanland und im Libanon. Weitere Themen sind die europäische Strategie für das Schwarze Meer und die Zusammenarbeit der EU mit den Vereinten Nationen. Timo Wiesner, Redaktion.
1: Bei der Tour de France steht heute der erste Ruhetag auf dem Programm.
4: Nach 9 Etappen erholen sich die Fahrer von den Belastungen der ersten Rennwoche. Die Teams nutzen den Tag unter anderem für Training, medizinische Untersuchungen und Pressegespräche. Am Dienstag geht die Rundfahrt mit einer 166 Kilometer langen Bergetappe weiter. Dort könnte es zu den nächsten größeren Abständen im Kampf um den Gesamtsieg kommen. Noah Ulrich, Redaktion.
1: Beim Classic Open Air auf dem Berliner Gendarmenmarkt tritt heute die niederländische Band Heaven auf. Die Musiker stehen gemeinsam mit einem 12-köpfigen Streicherensemble auf der Bühne. Ihr Programm verbindet atmosphärischen Pop, elektronische Klänge und orchestrale Arrangements. Nach Angaben der Veranstalter ist es der erste gemeinsame Auftritt der Band mit diesem Programm auf einer deutschen Open-Air-Bühne. Das Konzert beginnt um 19.30 Uhr. Das Classic Open-Air endet morgen mit einem Auftritt von Alphaville.
5: Jetzt kompetent und zuverlässig das Wetter bei uns in Deutschland. Die Schlagerradio-Wetterreporter melden 20 Grad in Köln-Bonn, 15 Grad in Hamburg und Bremen, 18 Grad in Berlin und Dresden, 21 Grad in Frankfurt am Main, 19 Grad in Stuttgart, 16 Grad in München, 19 Grad in Erfurt und 16 Grad in Münster. Der Tag bei uns heute startet heiter. Im Laufe des Tages gibt es ganz viel Sonnenschein und nur wenige Quellwolken. Die Tageshöchstwerte liegen bei 30 bis 35 Grad. Der Schlagerradio-Wettertrend. Morgen geht es ähnlich heiter weiter mit einem Mix aus Sonne und Wolken und Höchstwerten um die 30 Grad.
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6: Guten Morgen, neue Woche, neuer Spaß hier mit uns. 4 nach 5.
5: Guten Morgen, wir starten mit richtig guter Laune in den Montag.
6: Namika kommt jetzt. Hey.

0: Na, ob das wirklich so stimmt? Unbeschreiblich weiblich, umständlich männlich. Sind die Männer wirklich umständlich, Inka?
1: Klar.
0: Was sagst du so? So ganz locker hier. Alemannia ist der neue Knaller von Christian Stahl. Kommt gleich hier bei Schlagerradio. Wir haben es jetzt 10 Minuten nach 5.
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0: Ja, wir starten in eine neue Woche rein. Ich glaube, es geht schon wieder los.
1: Ja.
0: Roland Kaiser hier bei Schlagerradio. Schönen guten Morgen.
1: Guten Morgen.
0: Jetzt haben wir es 18 Minuten nach 5.
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1: Ich bin Silke Rech. Die USA haben in der Nacht erneut Ziele im Iran angegriffen. Laut US-Militär richteten sich die Angriffe unter anderem gegen Raketenstellungen und Boote der Revolutionsgarden.
2: Die USA wollen damit verhindern, dass der Iran Handelsschiffe in der Straße von Hormus angreift. Der Iran verurteilte die Angriffe scharf und wirft den USA vor, die diplomatischen Bemühungen der vergangenen Monate zerstört zu haben. Es ist bereits die vierte Angriffswelle der USA seit der jüngsten Eskalation des Konflikts. Timo Wiesner, Redaktion.
1: Nach dem verheerenden Brand in einem Restaurant in der thailändischen Hauptstadt Bangkok ist die Zahl der Verletzten auf 63 gestiegen. Nach Medienberichten wurden 22 Menschen schwer verletzt. Mindestens 27 Menschen kamen bei dem Feuer ums Leben. Der Brand war in der Nacht ausgebrochen und konnte erst nach rund 45 Minuten unter Kontrolle gebracht werden. Zur Ursache gibt es bisher keine offiziellen Angaben. Ob sich unter den Opfern auch Touristen befinden, ist noch unklar. Rauchen könnte in Deutschland noch teurer werden. Nach Medienberichten plant die Bundesregierung eine stärkere Erhöhung der Tabaksteuer als bisher vorgesehen. Eine Packung Zigaretten könnte bis 2030 schrittweise auf knapp 12 Euro steigen. Auch Tabak für selbstgedrehte Zigaretten soll stärker besteuert werden. Als Grund nennt die Regierung eine Lücke im Bundeshaushalt. Gleichzeitig sollen höhere Preise dazu beitragen, dass weniger Menschen rauchen. Ein weiterer Ebola-Patient aus den USA wird in Deutschland behandelt. Die infizierte Person wurde in der Nacht nach Frankfurt ausgeflogen und anschließend auf eine Spezialstation der Universitätsklinik gebracht. Laut Bundesgesundheitsministerium besteht keine Gefahr für die Bevölkerung. Im Kongo breitet sich derzeit eine Ebola-Variante aus, gegen die es bislang weder einen Impfstoff noch eine spezielle Therapie gibt. Tennisprofi Alexander Zverev hat den Wimbledon-Titel verpasst. Der Hamburger verlor das Finale in London gegen den Weltranglisten ersten Jannik Sinner aus Italien in 4 Sätzen. Trotzdem kann sich Zverev freuen. Durch den Finaleinzug steigt er auf Platz 2 der Tennis-Weltrangliste. Außerdem erhält er ein Preisgeld von umgerechnet mehr als 2 Millionen Euro.
3: Jetzt kompetent und zuverlässig das Wetter bei uns in der Region. Der Tag heute startet richtig heiter. Im Laufe des Tages gibt es viel Sonnenschein und nur wenige Wolken und ein paar Schauer möglich. Die Tageshöchstwerte liegen bei 30 bis 35 Grad.
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0: Das war der erste große Erfolgshit von Christian Leis. Sie vergaß zu verzeihen. Rein geht's in diesen Montagmorgen. 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
1: Guten Morgen.
0: Noch 20 Minuten bis 6.
1: Schlafen Sie richtig gut nachts, Norm? Wie ist das bei dir? Ich habe ja schon oft gehört,
0: Nein.
1: Du hast da eher Probleme, ne?
0: Im Moment sehr schwer, weil mir tut, du legst dich hin eine halbe Stunde, dann tut mir der Arm weh. Im Moment, weil ich mir ja so einen Nerv eingeklemmt hat nach dem Urlaub. Und das zieht sich hin. Also deshalb schlafe ich schlecht.
1: Und
0: ja.
1: Aber auch so hattest du ja auch eigentlich immer schon so ein bisschen
0: ja,
1: dieses
0: Ja, immer wieder
1: hin und her,
0: mal.
1: Ne?
0: Dann höre ich mir so ein Klopfgeräusch an, dann geht das mal wieder oder nicht. Ja, wieso fragst du?
1: Ich habe gute Tipps für dich, für alle Menschen, die nicht so gut schlafen können. Da gibt es nämlich einige Dinge, die man wirklich einfach mal aus dem Schlafzimmer verbannen muss.
0: Aus dem Schlafzimmer verbannen, okay.
1: Ja, man denkt ja jetzt so, diese typischen Sachen sind natürlich Smartphone, Tablet oder Laptop, ne?
0: Ja, ja.
1: Weil eben das blaue Licht des Einschlafens sehr erschweren kann.
0: Man soll auch nicht vorher natürlich ins Handy gucken und nicht Fernsehen
1: bis
0: zum Einschlafen.
1: Oh ja, das Scrolle kennen wir ja alle, ne? Und dann ist eine Stunde rum, ups, ich wollte eigentlich schlafen. Das ist auch nie gut. Aber auch eben, dass man auch zum Beispiel überfüllte Ecken und Staubfinger sogar weghaben soll, weil die dann auch so eine schlechte Energie bringen. Persönliche Fotos im Schlafzimmer sollen nicht gut sein. Die können einen auch an Dinge erinnern oder dass man gestresst ist, dass man sich bei bestimmten Leuten noch melden muss.
0: Das Licht aus, das sehe ich doch nicht.
1: Das stimmt. Okay, das ist dann ein Argument. Aber auch welche Farben im Schlafzimmer sind zum Beispiel, sind eben sowas wie Rot, Orange oder Pink nicht gut, weil die den Kreislauf aktivieren, sondern eher Pastellfarben.
0: Ja, Grün zum Beispiel oder Blau, so wie die Krankenhäuser bemalt sind. Ja,
1: Beige ist, glaube ich, noch besser.
0: Nein, Grün und Blau, weil das beruhigt. Deshalb sind die Krankenhäuser, haben die diese Farbe.
1: Oder Rosa, habe ich mal
0: gesehen. Aber das sieht natürlich blöd aus, wenn ich mein Zimmer so streiche, als würde ich im Krankenhaus
1: wohnen. Ja, das muss nicht sein.
0: So, und das soll jetzt helfen, damit ich dann besser schlafe, ja?
1: Ja, aber vielleicht haben Sie ja noch Tipps. Schicken Sie mal an die 08000 79 89 99. Wie kann man besser schlafen?
0: Was muss raus aus dem Schlafzimmer? Also ich würde das mal dem Partner rausschmeißen, wenn er schnarcht.
1: Genau, wenn er schnarcht.

0: Von London nach New York. Ja, am Wochenende wird die Fußball-Weltmeisterschaft beendet in Amerika. Bin gespannt, wer am Ende doch gewinnt. Ja, wir nicht. Wir sind raus.
1: Nein, wir sind raus.
0: So, 6:10, aber heute ist Montag, der 13.
1: Das Wetter bei uns heute in Deutschland ist ein Mix aus viel Sonne, wenigen Wolken und Höchstwerten um die 30 bis 37 Grad.
2: Letzter Aufruf für 2 Piloten über den Brücken.
3: Check, one, check, two, was liegt heute an, Kollege Olo?
4: Guten Morgen, Captain. Oh, der Kai Wegener will nicht mehr als Berlins regierender Bürgermeister kandidieren.
3: Naja, ich hätte ja auch schon eine perfekte Idee für den Nachfolger.
4: Wer denn?
3: Ja, Boris Becker. Achtung, Cabin Crew, Fräulein Schieber, bitte ins Cockpit.
5: Ja, Captain.
3: Alles gut bei Ihnen da hinten?
5: Ja, sagen Sie mal, was halten Sie eigentlich von Sonntagsshopping?
3: Fragt sie mich am Montag, das nenne ich Timing. Mann, oh Mann.
5: Ja, generell halt, der Handel fordert doch eine generelle Erweiterung der Öffnungszeiten, auch sonntags.
3: Naja, mir würde es ja schon reichen, wenn Sie einem Dienstagnachmittags um 6 nicht schon die Türe vor der Nase zuknallen. Und dann kriegt man ja keine Taschentücher gegen Nasenbluten, weil es ja schon geschlossen ist. Ist ein Teufelskreis.
5: Ja, auf jeden Fall ist zum Beispiel geplant, dass Bäckereien sonntags ganze 8 Stunden öffnen dürfen.
3: Klingt unlogisch, wo wir alle seit Jahren kleinere Brötchen backen müssen.
5: Aber der Einzelhandel sagt, das schafft Arbeitsplätze.
3: Ja, wie denn? Sonntags liegen die meisten doch auf der Couch. Oder gehen dann halt eben einkaufen, weil ja sonntags dann offen ist. Es bleibt ein Teufelskreis, ne? Ja, und gleichzeitig gehen doch Arbeitsplätze verloren.
5: Welche denn?
3: Ja, wer braucht denn dann noch die fleißigen Menschen, die unter der Woche diese eingepackten Sonntagsbrötchen kneten, hä?
5: Entschuldigung, ist es dann momentan eher ein verlaufsoffener Sonntag?
6: Nein.
3: So, Landeinflug oder Tower meldet, die Kirchen sind gegen verkaufsoffene Sonntage. Naja, gut, ist klar.
5: Wieso?
3: Naja, bei denen wäre ja dann eher Obladenschluss.
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0: ist der neue Schlagerradio Morgen mit Inka und Norman. Gleich aber den neuen Kerstin Ott-Hit, 1000 Mal Nein. Helene Fischer ist am Start und auch ein Klassiker von Andreas Martin.
1: Yoga mit Welpen ist jetzt der Wellness-Trend, wie das aussieht. Darüber sprechen wir um 6.20 Uhr.
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4: Ich bin Silke Rech. Die USA haben in der Nacht erneut Ziele im Iran angegriffen. Laut US-Militär richteten sich die Angriffe unter anderem gegen Raketenstellungen und Boote der Revolutionsgarden.
5: Die USA wollen damit verhindern, dass der Iran Handelsschiffe in der Straße von Hormus angreift. Der Iran verurteilte die Angriffe scharf und wirft den USA vor, die diplomatischen Bemühungen der vergangenen Monate zerstört zu haben. Es ist bereits die vierte Angriffswelle der USA seit der jüngsten Eskalation des Konflikts. Timo Wiesner, Redaktion.
4: Nach dem verheerenden Brand in einem Restaurant in der thailändischen Hauptstadt Bangkok ist die Zahl der Verletzten auf 63 gestiegen. Nach Medienberichten wurden 22 Menschen schwer verletzt. Mindestens 27 Menschen kamen bei dem Feuer ums Leben. Der Brand war in der Nacht ausgebrochen und konnte erst nach rund 45 Minuten unter Kontrolle gebracht werden. Zur Ursache gibt es bisher keine offiziellen Angaben. Ob sich unter den Opfern auch Touristen befinden, ist noch unklar. Rauchen könnte in Deutschland noch teurer werden. Nach Medienberichten plant die Bundesregierung eine stärkere Erhöhung der Tabaksteuer als bisher vorgesehen. Eine Packung Zigaretten könnte bis 2030 schrittweise auf knapp 12 Euro steigen. Auch Tabak für selbstgedrehte Zigaretten soll stärker besteuert werden. Als Grund nennt die Regierung eine Lücke im Bundeshaushalt. Gleichzeitig sollen höhere Preise dazu beitragen, dass weniger Menschen rauchen. Ein weiterer Ebola-Patient aus den USA wird in Deutschland behandelt. Die infizierte Person wurde in der Nacht nach Frankfurt ausgeflogen und anschließend auf eine Spezialstation der Universitätsklinik gebracht. Laut Bundesgesundheitsministerium besteht keine Gefahr für die Bevölkerung. Im Kongo breitet sich derzeit eine Ebola-Variante aus, gegen die es bislang weder einen Impfstoff noch eine spezielle Therapie gibt. Tennisprofi Alexander Zverev hat den Wimbledon-Titel verpasst. Der Hamburger verlor das Finale in London gegen den Weltranglisten-Ersten Jannik Sinner aus Italien in 4 Sätzen. Trotzdem kann sich Zverev freuen. Durch den Finaleinzug steigt er auf Platz 2 der Tennis-Weltrangliste. Außerdem erhält er ein Preisgeld von umgerechnet mehr als 2 Millionen Euro.
1: Jetzt kompetent und zuverlässig das Wetter bei uns in Deutschland. Die Schlagerradio-Wetterreporter melden 20 Grad in Köln-Bonn, 15 Grad in Hamburg und Bremen, 18 Grad in Berlin und Dresden, 21 Grad in Frankfurt am Main, 19 Grad in Stuttgart, 16 Grad in München, 19 Grad in Erfurt und 16 Grad in Münster. Der Tag bei uns heute startet heiter. Im Laufe des Tages gibt es ganz viel Sonnenschein und nur wenige Quellwolken. Die Tageshöchstwerte liegen bei 30 bis 35 Grad. Der Schlagerradio-Wettertrend. Morgen geht es ähnlich heiter weiter mit einem Mix aus Sonne und Wolken und Höchstwerten um die 30 Grad.
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0: Schönen Montag, heute der 13. Juli, 4 nach 6 haben wir's.
1: Guten Morgen, bei uns fallen Sorgen und Stress ab, auch montags.
0: Jetzt mit Helene Fischer, viel Spaß.

0: 10 Minuten nach 6 haben wir es schon. Guten Morgen. Montag, heute der 13. Juli. Freue mich, dass Sie dabei sind.
1: Würden Sie Yoga mit Ihrem Hund machen?
0: Oh.
1: Yoga mit Hundewelpen, sogenanntes Puppy-Yoga, wird jetzt ja gerade zum weltweiten Wellness-Trend.
0: Oh Gott, der arme Hund.
1: So klingt das dann.
0: Ich habe mal Power-Yoga gemacht, mit jedem Atemzug eine Bewegung, ja. Und dann stellt man ja sich manchmal auf den Kopf. Und immer wieder kann man da natürlich auch mal umfallen.
1: Ja.
0: Also stell dir vor, der Welpe steht neben mir, dann ist der Quark.
1: So gesagt, der herabschauende Hund, der den anderen Hund zerquetscht.
0: Ja, ja, das kann man auch machen, ja. Und was macht man dann jetzt mit diesem Welpen-Yoga? Wie kann man den in Sicherheit bringen?
1: Ja, also es ist so, während der Übung tapsen die kleinen Vierbeiner einfach so zwischen den Yogamatten umher, spielen mit den Teilnehmern. Man kuschelt sich ein und das soll dann auch richtig für gute Laune sorgen, aber eben auch so entspannen, ne?
0: Du musst doch da beim Yoga so richtig tief reingehen, atmen und wenn da so ein kleiner Hund kommt, dann stehe ich dann da, man muss diese Haltung 30 Sekunden vielleicht machen, dann hebt ihr das Bein und pinkelt mich vielleicht noch an.
1: Ja, das könnte natürlich sein. Das sollte natürlich sein, dass die vorher mal spazieren gegangen sind, die Kleinen.
0: Und was soll das jetzt bewirken, dass da Hunde jetzt so rumlaufen?
1: Das soll das allgemeine Wohlbefinden verbessern und Yoga ist ja auch eigentlich zum Entspannen, nicht wenn man Power-Yoga macht, aber es gibt ja auch das entspanntere Yoga. Und wenn die dann so dabei sind, dann bringen die gute Energie und bringen einen diese gute Aura, um in Yoga auch zu entspannen.
0: Ich bin mir da nicht so sicher. Aber du kannst ja mal Yoga machen mit deinem Hund.
1: Oder ja,
0: du schickst uns mal ein Video,
1: ja,
0: wie es dem geht.
1: Die lieben das auch, wenn man so auf dem Boden sitzt, dann freuen die sich, dass man genauso groß ist wie die.

0: Frische neue Musik zum Start in die neue Woche. Tausendmal Nein, Kerstin Ott. Wir haben es jetzt, 18 Minuten nach 6.
1: Guten Morgen.
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1: Bei Immer wieder Sonntags war wieder einiges los. Andi Borg, Pia Mahle und viele mehr waren dort und sind aufgetreten. Aber jemand ganz Süßes war auch da. Ein kleiner Double von Roland Kaiser. Anton Laik kam ganz schick im Anzug, genau wie der echte, und war ganz schön aufgeregt.
2: Wie fühlt sich jetzt das an, wenn du hier auf der großen Bühne stehst, wo Roland Kaiser auch schon mal gestanden hat?
3: Sehr schön.
2: Ja? Bist du nervös?
3: Ja, kann man so bezeichnen.
1: Aber als er dann aufgetreten ist, klang er fast wie der große Roland Kaiser.
3: Ich glaube.

0: finde ich gar nicht so schlecht.
1: Und er hat auch die gleiche Handbewegung gemacht, das war sehr lustig.
0: Ja, und eine gute Nachricht gibt's ja für viele Schlagerfans. Sie wissen ja, die ARD schmeißt diese Schlagersendung aus dem Programm. Und es wird spekuliert, dass sie rüberwechselt ins private Fernsehen, zu RTL. Ja. Hinter den Kulissen gibt es zwar Gespräche und Überlegungen für eine neue Zusammenarbeit. Und ich finde es ja gar nicht so schlecht,
1: ja, ne, dass sind wir mal
0: RTL
1: gespannt.
0: Auch wieder auf den Spuren zurückkehrt, die sie erfolgreich gemacht haben. Und das war damals in den 80er, 90ern Schlagersendung und alles nichts oder zum Beispiel,
1: ja, wo es Torten ins Gesicht gab. Das ist sehr lustig. Also wir sind gespannt. Ja, noch ist nichts bestätigt, aber wäre cool.

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11: Die Lage zwischen den USA und dem Iran spitzt sich weiter zu. Das US-Militär hat erneut Ziele im Iran angegriffen. Diesmal sollen unter anderem Raketenstellungen und Anlagen der Flugabwehr getroffen worden sein. Silke in den Schlagerradio-Nachrichten, worum geht es denn bei diesen Angriffen genau?
12: Die Angriffe sollen verhindern, dass der Iran Handelsschiffe in der Straße von Hormuz angreift, so das US-Regionalkommando CENTCOM.

0: Diese Meerenge gehört zu den wichtigsten Schifffahrtsrouten der Welt, weil dort ein großer Teil des internationalen Ölhandels verläuft. Medienberichten zufolge wurden neben Raketenstellungen auch Schiffe der iranischen Revolutionsgarden angegriffen. Der Iran spricht von Explosionen im Süden des Landes und verurteilt die Angriffe scharf. Aus Teheran heißt es, die USA hätten diplomatische Bemühungen der vergangenen Monate zunichte gemacht und die Lage in der Region weiter verschärft. Und das ist heute auch noch wichtig. Alexander Zverev hat den ersten Wimbledon-Titel seiner Tenniskarriere verpasst. Der Hamburger verlor das Finale des Grand-Slam-Turniers gegen den Weltranglisten ersten Jannik Sinner in 4 Sätzen mit 7:6, 6:7, 3:6 und 4:6. Zverev gewann zwar den ersten Satz, anschließend drehte Sinner die Partie. Trotz der Niederlage kann sich Zverev über Rang 2 der Tennis-Weltrangliste und ein Preisgeld von umgerechnet rund 2,1 Millionen Euro freuen.
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0: Gegen einen Polizeihauptmeister aus Mannheim ist Anklage wegen zweifacher Vergewaltigung erhoben worden. Die Staatsanwaltschaft wirft dem Beamten vor, zwei Frauen unter Androhung einer Festnahme zum Geschlechtsverkehr gezwungen zu haben. Das Brettspiel des Jahres heißt Dito. Die Auszeichnung wurde am Abend in Berlin verliehen. Das Kinderspiel des Jahres ist die Insel der Mokis.
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0: Bei der Fußball-Weltmeisterschaft richtet sich der Blick auch auf die Zeit nach dem Turnier. Der DFB und Jürgen Klopp haben sich bei einem Treffen in New York grundsätzlich auf eine Zusammenarbeit als neuer Bundestrainer verständigt. Über die wichtigsten Vertragsinhalte besteht Einigkeit. Bevor der Wechsel perfekt ist, muss allerdings noch Klopps Arbeitgeber Red Bull zustimmen. Unterdessen hat Uruguay einen neuen Nationaltrainer. Die frühere Fußballlegende Diego Forlán übernimmt die Mannschaft zunächst bis März kommenden Jahres. Er soll Uruguay nach dem überraschenden Vorrundenaus bei der Weltmeisterschaft wieder zurück in die Erfolgsspur führen.
2: Jetzt kompetent und zuverlässig das Wetter bei uns in der Region. Der Tag heute startet richtig heiter. Im Laufe des Tages gibt es viel Sonnenschein und nur wenige Wolken. Und ein paar Schauer sind möglich. Die Tageshöchstwerte liegen bei 30 bis 35 Grad.
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0: 6.39 Uhr mit guter Laune Musik von Ibo zum Start hier in ihren Montagmorgen, hier Schlagerradio.
1: Guten Morgen.
0: So, und du hast auch eine Menge erlebt am Wochenende, bist wieder braun gebrannter als am Freitag hier.
1: Ja, ich war zum Beispiel am See, aber ich finde das ja praktisch, wenn man da ist, dann kann man sich ja auch eigentlich immer selber was zu essen mitnehmen, ne?
0: Ja, ist ja logisch, ja. Kekse isst man ja meistens da, ungesunde Sachen.
1: Ja, oder Pommes kann man sich da kaufen, aber wenn man sich da was mitnimmt, ist es wahrscheinlich gesünder. Aber das soll jetzt in Apulien abgeschafft werden, habe ich gelesen.
0: Wo sind das schon wieder?
1: Das ist, glaube ich, in Italien, soweit ich weiß. Aber Italien sucht auch immer einen Weg, um am Wasser Geld von den Leuten zu bekommen. Weil ich war mal in Rom und in der Nähe von Rom muss man am Strand Geld bezahlen.
0: Okay, Eintrittsgeld, ne? Klar. Genau. Gut, wenn es ein abgesperrter Bereich ist, aber generell, wenn du zu trinken was mitnimmst, du willst ja auch Wasser trinken, wenn du da die ganze Zeit bist, das wird richtig ins Geld gehen, wenn du ständig ein Wasser kaufen musst, das wahrscheinlich schon 3-4 Euro kostet. Ne?
1: Vor allem Leute, die Kinder haben, die wollen dann hier ein Eis, da dies, jenes oder ein Stück Brot und dann müssen die alles vor Ort kaufen.
0: Ja,
1: und das wird richtig teuer für die Familien dann.
0: Also
1: ne?
0: Apulien, da gibt es keine Pullen, da ist alles gestrichen jetzt in diesem Sommer.

0: 6.47 Uhr, Carsten Walter mit Rhythm of the Night, komm näher, das ist der eine von Feuerherz bei Schlagerradio. Da hat er jetzt vor wenigen Wochen seinen ersten großen Auftritt wieder nach langer Zeit gehabt und er schwärmt einfach davon. Und wie soll ich dir sagen, immer oben ohne. Ja, gut, er ist ja auch gut trainiert, ja. Mich wollen sie nicht oben ohne sehen. So, schön, dass Sie mit uns hier diesen Montag starten.
1: Das Wetter bei uns heute in Deutschland ist ein Mix aus viel Sonne, wenigen Wolken und Höchstwerten um die 30 bis 37 Grad.
0: Und jetzt Zeit für die ersten Hörer des Tages. Und ich muss zugeben, ich habe sehr schlecht durch die letzte Nacht geschlafen. Weil mir, immer wenn ich mich hinlege, tut mir mein Arm weh. Ja, das ist immer noch diese Nachwehen hier von meiner Reise. Ich habe mir ja irgend so einen Nerv gezerrt irgendwo.
1: Und siehst du, man, du darfst nicht in Urlaub fahren.
0: Ja, nie wieder, nie wieder. Und wenn du flach liegst, kommt der Schmerz. Ja. Und deshalb habe ich so viele Sachen in meinem Schlafzimmer rumliegen und eine Decke und da habe ich so viele Drückersets, Rollen und Dings.
1: Ach Gott, das Massagepistole.
0: Es sieht da aus, ja. Und wahrscheinlich ist das auch der Grund, dass man schlecht schläft. Und wir haben ja schon drüber gesprochen, man soll alles aus dem Zimmer rausschmeißen.
1: Stimmt, ja, da gibt es so einiges. Und Yvonne hat sich bei uns gemeldet und geschrieben, was raus muss, ist Fernseher und der schnarchende Partner.
0: Ach ja, der muss sowieso raus, ja.
1: Genau.
0: Wie sieht es denn bei Ute aus?
2: Liebes Schlagerradio, hier ist Ute aus Neubrandenburg. Ich wollte mich mal äußern, zu was nicht ins Schlafzimmer rein muss. Also auf alle Fälle kein Fernseher.
0: Okay.
2: Kein Handy. Also ich höre zum Einschlafen richtig leise Musik so, die dann auch irgendwann aus nach einer halben Stunde und das ist mein Schlafmittel. Ja, und sonst schön lüften und so, alles.
0: Ja, gut. Ich habe einen Fernseher drin, aber ich gucke manchmal solche Blackscreen-Filme. Das heißt, der Bildschirm wird schwarz und da hörst du so atmosphärische Musik. Ja, neben
1: das
0: meinem
1: geht,
0: Klopfgeräusch, was mich entspannt, ist das manchmal auch etwas, was ich mir anhöre.
1: Ja, das stimmt, das ist auch cool. Und Holger hat noch geschrieben, er findet, der Partner muss raus, wenn er schnarcht.
0: Das ist auf alle Fälle der Pech.
1: Ja.

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0: 4 Minuten vor 7. 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

0: Hier ist der neue Schlagerradio Morgen mit Inka und Norman. Wir sorgen für Sommerstimmung gleich mit Festa Italiana von Rosanna Rocci. Ich hoffe, wir kriegen auch gleich hier noch ein Limoncello.
1: Ja.
0: Und Wolle Petri ist dabei.
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8: Ich bin Silke Rech. Die USA haben in der Nacht erneut Ziele im Iran angegriffen. Laut US-Militär richteten sich die Angriffe unter anderem gegen Raketenstellungen und Boote der Revolutionsgarden.
9: Die USA wollen damit verhindern, dass der Iran Handelsschiffe in der Straße von Hormus angreift. Der Iran verurteilte die Angriffe scharf und wirft den USA vor, die diplomatischen Bemühungen der vergangenen Monate zerstört zu haben. Es ist bereits die 4. Angriffswelle der USA seit der jüngsten Eskalation des Konflikts. Timo Wiesner, Redaktion.
8: Nach dem verheerenden Brand in einem Restaurant in der thailändischen Hauptstadt Bangkok ist die Zahl der Verletzten auf 63 gestiegen. Nach Medienberichten wurden 22 Menschen schwer verletzt. Mindestens 27 Menschen kamen bei dem Feuer ums Leben. Der Brand war in der Nacht ausgebrochen und konnte erst nach rund 45 Minuten unter Kontrolle gebracht werden. Zur Ursache gibt es bisher keine offiziellen Angaben. Ob sich unter den Opfern auch Touristen befinden, ist noch unklar. Rauchen könnte in Deutschland noch teurer werden. Nach Medienberichten plant die Bundesregierung eine stärkere Erhöhung der Tabaksteuer als bisher vorgesehen. Eine Packung Zigaretten könnte bis 2030 schrittweise auf knapp 12 Euro steigen. Auch Tabak für selbstgedrehte Zigaretten soll stärker besteuert werden. Als Grund nennt die Regierung eine Lücke im Bundeshaushalt. Gleichzeitig sollen höhere Preise dazu beitragen, dass weniger Menschen rauchen. Ein weiterer Ebola-Patient aus den USA wird in Deutschland behandelt. Die infizierte Person wurde in der Nacht nach Frankfurt ausgeflogen und anschließend auf eine Spezialstation der Universitätsklinik gebracht. Laut Bundesgesundheitsministerium besteht keine Gefahr für die Bevölkerung. Im Kongo breitet sich derzeit eine Ebola-Variante aus, gegen die es bislang weder einen Impfstoff noch eine spezielle Therapie gibt. Tennisprofi Alexander Zverev hat den Wimbledon-Titel verpasst. Der Hamburger verlor das Finale in London gegen den Weltranglisten-Ersten Jannik Sinner aus Italien in 4 Sätzen. Trotzdem kann sich Zverev freuen. Durch den Finaleinzug steigt er auf Platz 2 der Tennis-Weltrangliste. Außerdem erhält er ein Preisgeld von umgerechnet mehr als 2 Millionen Euro.
1: Jetzt kompetent und zuverlässig das Wetter bei uns in Deutschland. Die Schlagerradio-Wetterreporter melden 20 Grad in Köln-Bonn, 15 Grad in Hamburg und Bremen, 18 Grad in Berlin und Dresden, 21 Grad in Frankfurt am Main, 19 Grad in Stuttgart, 16 Grad in München, 19 Grad in Erfurt und 16 Grad in Münster. Der Tag bei uns heute startet heiter. Im Laufe des Tages gibt es ganz viel Sonnenschein und nur wenige Quellwolken. Die Tageshöchstwerte liegen bei 30 bis 35 Grad. Der Schlagerradio-Wettertrend. Morgen geht es ähnlich heiter weiter mit einem Mix aus Sonne und Wolken und Höchstwerten um die 30 Grad.
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0: 7:04. Schönen Montag.
1: Guten Morgen. Wir zaubern Ihnen auch in einem Montag ein Lächeln auf die Lippen.
0: Jetzt mit Festa Italiana, Rosanna Rocci.

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1: Vertraue auf den Herrn. Sei mutig und tapfer und hoffe geduldig auf den Herrn. Psalm 27, Vers 14.
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0: 11 nach 7, das ist neue Musik hier im Radio, Mike, Leon Grosch und Dein Leben und Hör auf dein Herz, auch ein Motto in diesem Song kommt richtig gut an, finde ich. Schön, dass Sie mit uns gemeinsam aufstehen.
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0: 19 Minuten nach 7 an ihrem Montag, hier ist Schlagerradio. Daniel Lopez steht da an der Kaffeemaschine und es kommt kein Kaffee raus. Habe ich letzte Woche bei TAF gesehen, ja? Kann man sich jetzt noch, wie heißt es, Joy nochmal nachgucken?
1: Ja.
0: Die Reportagen, zwei Stück von unserer Schlagerreise nach Mallorca. Uns haben sie übrigens auch gefilmt, wir waren aber nicht im Film.
1: Ja, blöd, ne?
0: Wahrscheinlich waren wir nicht so fotografiert.
1: Ja, wir sind auch vielleicht nicht, da sind so ein paar Stars, die wollte man dann lieber sehen.
0: Die haben uns so viel Mühe gegeben, ja, dass sie uns mal sehen, aber nee. Haben die uns bei ProSieben einfach rausgeschnitten. Ja, aber Sie können das gerne noch, glaube ich, ein paar Tage nachgucken. Bei
1: Joy. Vier Tage, glaube ich.
0: Kann ich also empfehlen, schnell mal reingucken von unserer Schlagerreise nach Mallorca.
1: Das Wetter bei uns heute in Deutschland ist ein Mix aus viel Sonne, wenigen Wolken und Höchstwerten um die 30 bis 37 Grad.
2: Letzter Aufruf für zwei Piloten über den Wolken.
3: Jack, one, check, two, was liegt heute an, Kollege Olo?
4: Guten Morgen, Captain. Oh, der Kai Wegener will nicht mehr als Berlins regierender Bürgermeister kandidieren.
3: Naja, ich hätte ja auch schon eine perfekte Idee für den Nachfolger.
4: Wer denn?
3: Ja, Boris Becker. Achtung, Cabin Crew, Fräulein Schieber, bitte ins Cockpit.
5: Ja, Captain.
3: Alles gut bei Ihnen da hinten?
5: Ja, sagen Sie mal, was halten Sie eigentlich von Sonntagsshopping?
3: Fragt sie mich am Montag, das nenne ich Timing. Mann, oh Mann.
5: Ja, generell halt, der Handel fordert doch eine generelle Erweiterung der Öffnungszeiten, auch sonntags.
3: Naja, mir würde es ja schon reichen, wenn Sie einem Dienstagnachmittags um 6 nicht schon die Türe vor der Nase zuknallen. Und dann kriegt man ja keine Taschentücher gegen Nasenbluten, weil es ja schon geschlossen ist. Ist ein Teufelskreis.
5: Ja, auf jeden Fall ist zum Beispiel geplant, dass Bäckereien sonntags ganze 8 Stunden öffnen dürfen.
3: Klingt unlogisch, wo wir alle seit Jahren kleinere Brötchen backen müssen.
5: Aber der Einzelhandel sagt, das schafft Arbeitsplätze.
3: Ja, wie denn? Sonntags liegen die meisten doch auf der Couch. Oder gehen dann halt eben einkaufen, weil ja sonntags dann offen ist. Es bleibt ein Teufelskreis, ne? Ja, und gleichzeitig gehen doch Arbeitsplätze verloren.
5: Welche denn?
3: Ja, wer braucht denn dann noch die fleißigen Menschen, die unter der Woche diese eingepackten Sonntagsbrötchen kneten, hä?
5: Entschuldigung, ist es dann momentan eher ein verlaufsoffener Sonntag?
6: Nein!
3: So, Landeinflug oder Tower meldet, die Kirchen sind gegen verkaufsoffene Sonntage. Naja, gut, ist klar.
5: Wieso?
3: Naja, bei denen wäre ja dann eher Obladenschluss.
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3: Kerzen helfen uns bei einem Stromausfall. Oder sie ermöglichen uns eine romantische Stimmung. Wenn Sie Ihre Kerzen vor dem Anbrennen einige Stunden in Ihr Gefrierfach legen, verlängert sich die Brenndauer und sie tropfen nicht.
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5: Die Lage zwischen den USA und dem Iran spitzt sich weiter zu. Das US-Militär hat erneut Ziele im Iran angegriffen. Diesmal sollen unter anderem Raketenstellungen und Anlagen der Flugabwehr getroffen worden sein. Silke in den Schlagerradio-Nachrichten, worum geht es denn bei diesen Angriffen genau?
6: Die Angriffe sollen verhindern, dass der Iran Handelsschiffe in der Straße von Hormuz angreift, so das US-Regionalkommando CENTCOM. Diese Meerenge gehört zu den wichtigsten Schifffahrtsrouten der Welt, weil dort ein großer Teil des internationalen Ölhandels verläuft. Medienberichten zufolge wurden neben Raketenstellungen

0: Auch Schiffe der iranischen Revolutionsgarden angegriffen. Der Iran spricht von Explosionen im Süden des Landes und verurteilt die Angriffe scharf. Aus Teheran heißt es, die USA hätten diplomatische Bemühungen der vergangenen Monate zunichte gemacht und die Lage in der Region weiter verschärft. Und das ist heute auch noch wichtig. Alexander Zverev hat den ersten Wimbledon-Titel seiner Tenniskarriere verpasst. Der Hamburger verlor das Finale des Grand-Slam-Turniers gegen den Weltranglisten ersten Jannik Sinner in 4 Sätzen mit 7:6, 6:7, 3:6 und 4:6. Zverev gewann zwar den ersten Satz, anschließend drehte Sinner die Partie. Trotz der Niederlage kann sich Zverev über Rang 2 der Tennis-Weltrangliste und ein Preisgeld von umgerechnet rund 2,1 Millionen Euro freuen.
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0: Gegen einen Polizeihauptmeister aus Mannheim ist Anklage wegen zweifacher Vergewaltigung erhoben worden. Die Staatsanwaltschaft wirft dem Beamten vor, zwei Frauen unter Androhung einer Festnahme zum Geschlechtsverkehr gezwungen zu haben. Das Brettspiel des Jahres heißt Dito. Die Auszeichnung wurde am Abend in Berlin verliehen. Das Kinderspiel des Jahres ist die Insel der Mukis.
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0: Bei der Fußball-Weltmeisterschaft richtet sich der Blick auch auf die Zeit nach dem Turnier. Der DFB und Jürgen Klopp haben sich bei einem Treffen in New York grundsätzlich auf eine Zusammenarbeit als neuer Bundestrainer verständigt. Über die wichtigsten Vertragsinhalte besteht Einigkeit. Bevor der Wechsel perfekt ist, muss allerdings noch Klopps Arbeitgeber Red Bull zustimmen. Unterdessen hat Uruguay einen neuen Nationaltrainer. Die frühere Fußballlegende Diego Forlán übernimmt die Mannschaft zunächst bis März kommenden Jahres. Er soll Uruguay nach dem überraschenden Vorrundenaus bei der Weltmeisterschaft wieder zurück in die Erfolgsspur führen.
2: Jetzt kompetent und zuverlässig das Wetter bei uns in der Region. Der Tag heute startet richtig heiter. Im Laufe des Tages gibt es viel Sonnenschein und nur wenige Wolken und ein paar Schauer möglich. Die Tageshöchstwerte liegen bei 30 bis 35 Grad.
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0: 20 Minuten ist es 8 an Ihrem Montagmorgen Schlagerradio.
1: Guten Morgen.
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1: Guten Morgen, Annette ist bei uns, hallo.
0: Herzlich willkommen.
3: Guten Morgen.
1: Und deine Menschen nennen dich alle Netti, oder warum steht das bei dir bei WhatsApp?
3: Ja, die nennen mich alle Netti.
1: Ach, das ist aber auch süß,
0: wahrscheinlich,
1: ne?
0: Weil die Annette nett ist.
1: Ja,
0: ne?
1: Denke ich auch.
0: Annette, Ferien jetzt, was machst du?
3: Arbeiten.
0: Okay.
1: Ach, schön.
3: Und danach noch ein bisschen mit meinem Kind spielen.
0: Okay, habt ihr eine Reise geplant jetzt im Sommer?
3: Geplant ist noch nichts, nein.
0: Ja. Na gut, vielleicht fehlt es ja auch ein bisschen am Geld, ja? Wir können ja helfen.
1: Ja, nämlich genau heute.
0: Es gibt 1.000 Euro im ABC-Morgen-Quiz in 30 Sekunden. 10 Fragen richtig beantworten, alles mit dem gleichen Anfangsbuchstaben. Und heute haben wir den Buchstaben P wie Paula.
1: So weit sind wir schon angekommen, ne, im Alphabet.
0: Jetzt ziehen das P durch, ja.
1: Bist du bereit?
3: Ich bin bereit,
1: dann
3: ja.
1: Dann drücken wir dir die Daumen.
0: Deine 30 Sekunden starten genau jetzt. Ein Beruf.
3: Praktiker, nee, Proktologe.
1: Jungenname?
3: Paul.
0: Stadt in Deutschland?
3: Potsdam.
1: Märchen-Comic-Figur?
3: Paul?
0: Material?
3: Oh, Pappe.
1: Sportart?
3: Polo.
0: Bekleidungsstück?
1: Sieht man im Winter auch immer an?
0: Hui! Der Pullover wäre gewesen, ja. Welchen Paul hast du gemeint? Bestimmt Paulchen Panther, oder?
3: Ja.
0: Ja, aber beim Beruf hast du ganz schön rumgeknobelt. Polizist wäre eine einfache Möglichkeit gewesen.
1: Ja, zum Beispiel.
0: Sieht man ja jeden Tag, ne? Ein Proktologe ist mit Füßen.
1: Du siehst jeden Tag einen Polizisten, da war irgendwie aber warum.
0: Steht doch überall und lasern ein.
1: Genau. Ja, wir zählen mal, ne? Also du warst schon gut. 6 von 10 sind es jetzt geworden.
0: Ehrlich gemacht, Annette.
3: Oh, okay.
0: Es waren jetzt nicht ganz 10 dadurch, aber trotzdem,
1: aber
0: du gehst nicht leer
1: du
0: aus.
1: Du bekommst die rote Schlagerradio-Sonnenbrille mit den Herzen zugeschickt für das wundervolle Wetter.
0: Herzlichen Glückwunsch.
3: Dankeschön.
1: Sehr gerne.
0: Annette, macht einen schönen Tag. Viel Spaß damit im Kleinen heute, wenn ihr Ferien habt. Genießt die Zeit mit Schlagerradio.
3: Danke.
0: Tschüss. Morgen ist in der Buchstabe. Wollen wir es machen? Wir müssen nochmal analysieren.
1: Kuh, ne?
0: Ja, aber Q wirklich.
1: Ja, wenn müssen die. Also jetzt muss jeder Hörer mal richtig üben, sonst wird es schwierig.
0: Vielleicht
1: mit dem
0: machen
1: Q.
0: Wir heute nochmal einen Test mit Q, was geht, ne?
1: Ja, das sieht nämlich nicht so einfach aus.
0: Eieieiei.
1: Na, warten wir mal.
0: Wobei beim fiktiven Charakter fällt mir schon eine ein, Quasimodo. Aber okay.
1: Cruella de Vil. Von den 101 der Martinen.
0: Es sieht recht einfach aus. Also machen Sie mit ABC und Ihren Wohnort an die 08079 89 99.

0: 7:48 Uhr haben wir es hier, Schlagerradio. Was Sie gerade gehört haben, war der ganz neue Hit von Peter Maffay zusammen mit Johannes Oerding.
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0: Was ist los in der Welt der Reichen und Schönen? Die Promi-News jetzt bei uns.
2: Gute Nachrichten für alle Helene Fischer-Fans. Die spektakuläre 360-Grad-Stadion-Tour wird jetzt als offizieller Konzertfilm festgehalten. Aufgezeichnet wird das Konzert in Wien und das Publikum wird dabei Teil der Produktion sein. Wann und wo der Film später zu sehen sein wird, ist zwar noch nicht bekannt, aber schon jetzt steht fest, die beeindruckende Show mit ihren großen Hits und auch eben der aufwendigen Inszenierung bleibt damit für die Ewigkeit erhalten.
0: Thomas Gottschalk hat einen Schwur gebrochen gegenüber Günther Jauch. Sie wollten sich eigentlich nicht mehr öffentlich erwähnen, aber in der Bild-Zeitung gibt es heute eine sehr persönliche Botschaft. Da steht drin: Günther, wir hatten uns zwar geschworen, uns erst im offenen Grab des anderen wieder übereinander zu äußern, aber der heutige 70. Geburtstag ist ein passender Anlass. Happy 70, lieber Günther, dein Freund Thomas. Ja, das wissen wir alle, Günther Jauch ist 70 Jahre alt geworden. Meine Güte, das sieht man ihm nicht an.
2: Nee, überhaupt nicht.
0: Unglaublich.
2: Ja, und der ZDF-Fernsehgarten gehört für viele ja zum Sonntag einfach dazu. Doch längst nicht jeder Schlagerstar möchte dort auftreten. Matthias Reim zum Beispiel sagt seit Jahren und macht einen Bogen um die Show. Sein Grund, er möchte seine Songs nicht zwischen Kochstudio und Akrobatik präsentieren. Ja, und Roberto Blanco kritisiert die geänderten Vertragsbedingungen und die aus seiner Sicht zu geringe Bezahlung. Mhm. Und auch Ballermannstar Ecke Hüftgold hatte seiner Sicht danach zu wenig Bezahlung bekommen und hat sich darüber aufgeregt. Aber einige wollen unbedingt hin und kommen auch nicht hin. Also
0: ja, Gigi Anderson zum Beispiel.

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0: Hier ist der neue Schlagerradio Morgen mit Inka und Norman. Gleich der neue Hit von Helene Fischer. Heute Nacht und die Zweiraumwohnung mit 36 Grad passen zu dem herrlichen Wetter.
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5: Ich bin Silke Reich. Das US-Militär hat seine nächtlichen Angriffe auf Ziele im Iran für beendet erklärt. Laut Regionalkommando CENTCOM wurden dabei Flugabwehrsysteme, Radaranlagen, Raketenstellungen und Drohnenstandorte zerstört.
6: Ziel sei es, weitere Angriffe des Irans auf den internationalen Schiffsverkehr in der Straße von Hormus zu verhindern. UN-Generalsekretär Guterres warnte vor einer weiteren Eskalation. Er rief die USA und den Iran auf, die Verhandlungen wieder aufzunehmen. Noah Ulrich, Redaktion.
5: Bei einem Brand in einem Lokal in der thailändischen Hauptstadt Bangkok sind mindestens 27 Menschen ums Leben gekommen. Nach Angaben der Behörden wurden mindestens 63 weitere Menschen verletzt, 22 von ihnen schweben in Lebensgefahr. Das Feuer brach in der Nacht aus und zerstörte das Restaurant vollständig. Die Ursache des Brandes wird noch untersucht. Rauchen könnte in Deutschland bald noch teurer werden als bisher geplant. Nach einem Medienbericht will die Bundesregierung die Tabaksteuer stärker anheben. Eine Schachtel Zigaretten könnte bis 2030 statt rund 8 dann fast 12 Euro kosten. Mit den Mehreinnahmen sollen Haushaltslücken geschlossen und zugleich der Gesundheitsschutz verbessert werden. Die sogenannte Koalition der Willigen kommt heute in Paris zu Beratungen über weitere Hilfen für die Ukraine zusammen. An dem Treffen nimmt auch Bundeskanzler Merz teil. Im Mittelpunkt stehen Sicherheitsgarantien für die Ukraine, mögliche Militärmanöver und die weitere Unterstützung der Flugabwehr. Parallel beraten die EU-Außenminister in Brüssel über neue Sanktionen gegen Russland. Wer in Deutschland zu Unrecht im Gefängnis gesessen hat, soll künftig deutlich mehr Entschädigung erhalten. Nach einem Gesetzentwurf von Bundesjustizministerin Hobig sollen Betroffene künftig 100 statt bisher 75 Euro pro Hafttag bekommen. Wer länger als 6 Monate unschuldig in Haft war, soll sogar 150 Euro pro Tag erhalten. Über den Gesetzentwurf muss noch der Bundesrat entscheiden, weil die Entschädigungen von den Ländern gezahlt werden.
1: Jetzt kompetent und zuverlässig das Wetter bei uns in Deutschland. Die Schlagerradio-Wetterreporter melden 20 Grad in Köln-Bonn, 15 Grad in Hamburg und Bremen, 18 Grad in Berlin und Dresden, 21 Grad in Frankfurt am Main, 19 Grad in Stuttgart, 16 Grad in München, 19 Grad in Erfurt und 16 Grad in Münster. Der Tag bei uns heute startet heiter. Im Laufe des Tages gibt es ganz viel Sonnenschein und nur wenige Quellwolken. Die Tageshöchstwerte liegen bei 30 bis 35 Grad. Der Schlagerradio-Wettertrend. Morgen geht es ähnlich heiter weiter mit einem Mix aus Sonne und Wolken und Höchstwerten um die 30 Grad.
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0: 8 jetzt.
1: Guten Morgen. Bei uns bekommen auch Morgenmuffel gute Laune.
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0: 11 Minuten nach 8 mit Vanessa Mai. Hier ist Schlagerradio gleich, ein Klassiker von Markus.
1: Schlafen Sie richtig gut nachts, Norm? Wie ist das bei dir? Ich habe ja schon oft gehört, Nein. Du hast da eher Probleme, ne?
0: Im Moment sehr schwer, weil mir tut, du legst dich hin eine halbe Stunde, dann tut mir der Arm weh. Im Moment, weil ich mir ja so einen Nerv eingeklemmt hat nach dem Urlaub. Und das zieht sich hin. Also deshalb schlafe ich schlecht.
1: Und aber auch so hattest du ja auch eigentlich immer schon so ein bisschen
0: dieses Ja, immer wieder
1: hin und her,
0: mal. Ne? Dann höre ich mir so ein Klopfgeräusch an, dann geht das mal wieder oder nicht. Ja, wieso fragst du?
1: Ich habe gute Tipps für dich, für alle Menschen, die nicht so gut schlafen können. Da gibt es nämlich einige Dinge, die man wirklich einfach mal aus dem Schlafzimmer verbannen muss.
0: Aus dem Schlafzimmer verbannen, okay.
1: Ja, man denkt ja jetzt so, diese typischen Sachen sind natürlich Smartphone, Tablet oder Laptop, ne?
0: Ja, ja.
1: Weil eben das blaue Licht des Einschlafens sehr erschweren kann.
0: Man soll auch nicht vorher natürlich ins Handy gucken und nicht Fernsehen.
1: Oh ja, das Scrolle kennen wir ja alle, ne? Und dann ist eine Stunde rum, ups, ich wollte eigentlich schlafen. Das ist auch nie gut. Aber auch eben, dass man auch zum Beispiel überfüllte Ecken und Staubfinger sogar weghaben soll, weil die dann auch so eine schlechte Energie bringen. Persönliche Fotos im Schlafzimmer sollen nicht gut sein. Die können einen auch an Dinge erinnern oder dass man gestresst ist, dass man sich bei bestimmten Leuten noch melden muss.
0: Das Licht aus, das sehe ich doch nicht.
1: Das stimmt, okay, das ist dann ein Argument. Aber auch welche Farben im Schlafzimmer sind zum Beispiel, sind eben sowas wie Rot, Orange oder Pink nicht gut, weil die den Kreislauf aktivieren, sondern eher Pastellfarben.
0: Ja, Grün zum Beispiel oder Blau, so wie die Krankenhäuser bemalt sind. Ja,
1: Beige ist, glaube ich, noch besser.
0: Nein, Grün und Blau, weil das beruhigt. Deshalb sind die Krankenhäuser, haben die diese Farbe.
1: Oder Rosa, habe ich mal
0: gesehen. Aber das sieht natürlich blöd aus, wenn ich mein Zimmer so streiche, als würde ich im Krankenhaus.
1: Ja, das muss nicht sein.
0: So, und das soll jetzt helfen, damit ich dann besser schlafe, ja?
1: Ja, aber vielleicht haben Sie ja noch Tipps. Schicken Sie mal an die 08079 89 99. Wie kann man besser schlafen?
0: Was muss raus aus dem Schlafzimmer? Also ich würde das mal dem Partner rausschmeißen, wenn er schnarcht.
1: Genau, wenn er schnarcht.

0: Superstar Helene Fischer mit frischer neuer Musik, ihr Knaller von der Tour, heute Nacht. Es ist 18 Minuten nach 8. Bei uns ist unsere Ernährungsmedizinerin Daniela Kilkowski. Schönen guten Morgen.
1: Guten Morgen.
2: Guten Morgen, Daniela. Viele essen ja sehr, sehr wenig und nehmen trotzdem einfach nicht ab. Woran liegt das denn?
1: Ganz einfach, das weiß man Gott sei Dank heute schon, dass, ich sage ja immer, wir bekommen die Lebensenergie nicht aus der Steckdose. Der Körper muss unseren Stoffwechsel, unser Leben komplett selbst bezahlen. Und wenn durch die Nahrung kommt die Energie rein, das ist eigentlich unsere einzige Einnahme, die wir haben, und unser Stoffwechsel muss mit diesen Einnahmen haushalten. Und wenn das Gehirn immer wieder merkt, dass die Einnahmen nicht die Ausgaben decken, sprich, dass die Nahrung nicht ausreicht, um das Leben in seiner Gänze zu sicherzustellen, dann lernt der Stoffwechsel zu sparen. Dann fährt er seinen Verbrauch runter, er kann Muskelmasse abbauen, muss es aber nicht. Er kann sogar Muskelmasse inaktivieren und dann findet er einen sogenannten Setting Point und mit dem überlebt er.
0: Dankeschön, Daniela, für diese tollen Tipps. Gibt's übrigens zum Nachlesen auf schlagerradio.de und als Podcast auch ganz gemütlich zum Nachhören.

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6: Rauchen könnte in Deutschland in den kommenden Jahren noch deutlich teurer werden. Die Bundesregierung plant offenbar eine stärkere Erhöhung der Tabaksteuer als bisher vorgesehen. Silke in den Schlagerradio Nachrichten, was steckt denn hinter diesen Plänen?
7: Nach Medienberichten soll der Preis für eine Schachtel Zigaretten bis 2030 schrittweise auf knapp 12 Euro steigen. Das wären rund 40 Cent mehr als nach bisherigen Plänen. Auch Tabak für selbstgedrehte Zigaretten soll stärker besteuert werden. Hintergrund ist eine Lücke im Bundeshaushalt. Aus Regierungskreisen heißt es aber auch, dass die höheren Preise dem Gesundheitsschutz dienen sollen. Ziel sei es vor allem, Jugendliche und Erwachsene vom Rauchen abzuhalten und die Raucherquote weiter zu senken. Sollte die geplante Änderung beschlossen werden, würde auch der Anteil der Tabaksteuer am Verkaufspreis deutlich steigen. Die neuen Fluggastrechte in der Europäischen Union stehen kurz vor der Einführung. Heute werden die Verkehrsminister der EU-Staaten voraussichtlich endgültig zustimmen. Familien und Menschen mit Behinderung sollen dadurch unter anderem bessere Rechte erhalten. Das Europäische Parlament hat die Änderungen

0: bereits beschlossen. Die neuen Regeln sollen voraussichtlich ab Mitte 2027 gelten.
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0: Trockene Weißweine werden in Deutschland immer beliebter. Laut des Deutschen Weininstituts machen sie inzwischen den größten Teil der geprüften Qualitätsweine aus, während Rotweine weiter an Bedeutung verlieren. Die Mehrheit der Deutschen lehnt geplante Kürzungen bei der staatlichen Förderung von Wärmepumpen ab. Das geht aus einer Umfrage im Auftrag der Klimaschutzorganisation German Zero hervor.
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0: Englands Kapitän Kane hat Trainer Tuchel nach dessen Kritik am Viertelfinalsieg gegen Norwegen den Rücken gestärkt. Tuchel wollte das Beste aus der Mannschaft herausholen, sagte Kane. England trifft am Mittwoch im Halbfinale auf Argentinien. Außerdem ist Norwegens Stürmer Sørloth nach dem Viertelfinal aus gegen England in den sozialen Medien massiv beleidigt und bedroht worden. Seine Partnerin veröffentlichte zahlreiche Hassnachrichten, darunter auch Morddrohungen. In Deutschland hält sich derweil das Thema Bundestrainer. Borussia Dortmund-Geschäftsführer Kramer sprach sich erneut für Jürgen Klopp als Nachfolger von Nagelsmann aus. Klopp könne einen positiven Impuls geben, nicht nur für den Fußball, sondern auch für das ganze Land, so Kramer.
2: Jetzt kompetent und zuverlässig das Wetter bei uns in der Region. Der Tag heute startet richtig heiter. Im Laufe des Tages gibt es viel Sonnenschein und nur wenige Wolken und ein paar Schauer möglich. Die Tageshöchstwerte liegen bei 30 bis 35 Grad.
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0: Klaus Lage um 8.40 Uhr hier bei Schlagerradio.
1: Guten Morgen.
0: Annemarie Eifelt hat ein neues Lied draußen. Das heißt, so wie ein Feuerwerk. Und das hören wir uns gleich hier in voller Länge an.
1: Bei Immer wieder Sonntags war wieder einiges los. Andy Borg, Pia Marlow und viele mehr waren dort und sind aufgetreten. Aber jemand ganz Süßes war auch da. Ein kleiner Double von Roland Kaiser. Anton Laik kam ganz schick im Anzug, genau wie der echte, und war ganz schön aufgeregt.
2: Wie fühlt sich jetzt das an, wenn du hier auf der großen Bühne stehst, wo Roland Kaiser auch schon mal gestanden hat?
3: Sehr schön.
2: Ja? Bist du nervös?
3: Ja, kann man so bezeichnen.
1: Aber als er dann aufgetreten ist, klang er fast wie der große Roland Kaiser.
4: Ich glaube, es geht schon wieder los.

0: Ja, finde ich gar nicht so schlecht.
1: Und
0: ne?
1: Er hat auch die gleiche Handbewegung gemacht. Das war sehr lustig.
0: Ja, und eine gute Nachricht gibt's ja für viele Schlagerfans. Sie wissen ja, die ARD schmeißt diese Schlagersendung aus dem Programm. Und es wird spekuliert, dass sie rüberwechselt ins private Fernsehen, zu RTL. Ja. Hinter den Kulissen gibt es zwar Gespräche und Überlegungen für eine neue Zusammenarbeit. Und ich finde es ja gar nicht so schlecht,
1: ja,
0: ne?
1: Dass sind wir mal
0: RTL
1: gespannt.
0: Auch wieder auf den Spuren zurückkehrt, die sie erfolgreich gemacht haben. Und das war damals in den 80er, 90ern Schlagersendungen und alles nichts. Oder zum Beispiel,
1: ja, wo es Torten ins Gesicht gab. Das ist sehr lustig. Also wir sind gespannt. Ja, noch ist nichts drauf bestätigt, aber...

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0: Ihr Schlagerradio, hör auf dein Herz, 8.48 Uhr. Howie haben wir gerade gehört mit Wovon träumst du?
1: Das Wetter bei uns heute in Deutschland ist ein Mix aus viel Sonne, wenigen Wolken und Höchstwerten um die 30 bis 37 Grad.
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1: Guten Morgen, Andi ist bei uns. Hallo,
0: guten Morgen.
3: Guten Morgen. Na? So, heute ist der Dr. Strich immer wieder im Einsatz.
4: Oui, oui.
0: Toll, ja.
3: Ich habe Schluck auf. Und ich brauche gleich mal ein Mittel dagegen. Und da hast du, habe ich mir sagen lassen, eine sehr gute Methode entwickelt. Ja, und darüber sprechen wir jetzt gleich. Dein Satz ist nämlich jetzt gleich, nachdem ich dich frage, Moment, und dann klatschst du mir eine.
0: Mhm.
3: Ja? So, und dann nochmal Entschuldigung, aber das ist einfach das beste Mittel.
0: Okay, meinst du wirklich, ja? Hast du schon mal einen Schluck aufgehabt? Da muss man Luft einatmen.
1: Man soll jemanden erschrecken oder man muss die Luft einatmen und die Luft also wirklich anhalten.
0: Genau, aber wenn du jetzt alleine bist, wie willst du dich alleine erschrecken?
1: Das geht nicht. Aber deswegen musst du dann die Luft anhalten.
3: Gott sei Dank. Du musst im Spiegel schauen, das reicht schon.
0: Ja, genau. Aber das ist so im Bad, wenn die Spiegelschränke so auf sind und du kommst aus der Toilette raus und siehst dich plötzlich da entgegenkommen, weil der nur mal offen ist, dann erschrickt man schon.
1: Das ist mir noch nicht passiert. Eher so Kleiderständer oder so, wenn ich morgens was ist das? Okay, ist mein Kleiderständer.
0: So, na dann legen wir mal los.
3: Ja, dann gehe ich mal kurz raus und dann werde ich dann gleich...
0: Ich schicke mir mal hier den Patienten, der Nächste, der kommt.
1: Guten Tag.
0: Da kommt er ja schon.
3: Guten Tag.
1: Andi ist da. Sie
3: Doktor,
1: ein.
3: Frau Doktor, Klee. Doktor,
0: ja,
3: ist egal.
0: Ja.
1: Ich bin nicht Doktor,
3: Herr
1: ich bin ja die Helferin. Egal, ja, hallo.
3: Ja, hallo. Herr Doktor, ich bräuchte mal ein Mittel gegen Schluckauf.
0: Ja, es läuft ja noch sehr flüssig, dann schlucken Sie doch mal. Ja. Machen Sie mal Hicks oder so. Wann kommt's denn? Wann kommt denn Ihr Schluckauf? Läuft ja gut jetzt im
3: Weiß
0: Moment.
3: Nicht.
0: Aber kommen Sie mal näher.
3: Ja.
0: So.
3: Au!
0: Ja. Ich sage, das ist das beste Mittel hier, ne?
3: Ja, aber den Schluckauf hat doch meine Frau.
0: Ach so.

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0: Hier ist der neue Schlager Radio Morgen. Inka und Norman am Start hier für Sie. Gleich gibt's bei uns Andrea Berg, Wolle Petri, Maite Kelly. Sie merken schon, ein Star jagt den nächsten.
1: Ja, und Yoga mit Welpen ist jetzt der Wellness-Trend schlechthin. Wie das funktionieren soll, darüber sprechen wir um 9.10 Uhr.
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7: Ich bin Silke Reich. Das US-Militär hat seine nächtlichen Angriffe auf Ziele im Iran für beendet erklärt. Laut Regionalkommando CENTCOM wurden dabei Flugabwehrsysteme, Radaranlagen, Raketenstellungen und Drohnenstandorte zerstört.
8: Ziel sei es, weitere Angriffe des Irans auf den internationalen Schiffsverkehr in der Straße von Hormus zu verhindern. UN-Generalsekretär Guterres warnte vor einer weiteren Eskalation. Er rief die USA und den Iran auf, die Verhandlungen wieder aufzunehmen. Noah Ulrich, Redaktion.
7: Bei einem Brand in einem Lokal in der thailändischen Hauptstadt Bangkok sind mindestens 27 Menschen ums Leben gekommen. Nach Angaben der Behörden wurden mindestens 63 weitere Menschen verletzt, 22 von ihnen schweben in Lebensgefahr. Das Feuer brach in der Nacht aus und zerstörte das Restaurant vollständig. Die Ursache des Brandes wird noch untersucht. Rauchen könnte in Deutschland bald noch teurer werden als bisher geplant. Nach einem Medienbericht will die Bundesregierung die Tabaksteuer stärker anheben. Eine Schachtel Zigaretten könnte bis 2030 statt rund 8 dann fast 12 Euro kosten. Mit den Mehreinnahmen sollen Haushaltslücken geschlossen und zugleich der Gesundheitsschutz verbessert werden. Die sogenannte Koalition der Willigen kommt heute in Paris zu Beratungen über weitere Hilfen für die Ukraine zusammen. An dem Treffen nimmt auch Bundeskanzler Merz teil. Im Mittelpunkt stehen Sicherheitsgarantien für die Ukraine, mögliche Militärmanöver und die weitere Unterstützung der Flugabwehr. Parallel beraten die EU-Außenminister in Brüssel über neue Sanktionen gegen Russland. Wer in Deutschland zu Unrecht im Gefängnis gesessen hat, soll künftig deutlich mehr Entschädigung erhalten. Nach einem Gesetzentwurf von Bundesjustizministerin Hobig sollen Betroffene künftig 100 statt bisher 75 Euro pro Hafttag bekommen. Wer länger als 6 Monate unschuldig in Haft war, soll sogar 150 Euro pro Tag erhalten. Über den Gesetzentwurf muss noch der Bundesrat entscheiden, weil die Entschädigungen von den Ländern gezahlt werden.
1: Jetzt kompetent und zuverlässig das Wetter bei uns in Deutschland. Die Schlagerradio-Wetterreporter melden 20 Grad in Köln-Bonn, 15 Grad in Hamburg und Bremen, 18 Grad in Berlin und Dresden, 21 Grad in Frankfurt am Main, 19 Grad in Stuttgart, 16 Grad in München, 19 Grad in Erfurt und 16 Grad in Münster. Der Tag bei uns heute startet heiter. Im Laufe des Tages gibt es ganz viel Sonnenschein und nur wenige Quellwolken. Die Tageshöchstwerte liegen bei 30 bis 35 Grad. Der Schlagerradio-Wettertrend. Morgen geht es ähnlich heiter weiter mit einem Mix aus Sonne und Wolken und Höchstwerten um die 30 Grad.
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0: Schönen Montag, 9:04 jetzt.
1: Guten Morgen, wir sorgen für ihr erstes Lachen am Morgen.
0: Maite Kelly kommt gleich mit einem Kuss in Paris und Ramon Rosselli legt jetzt los.

0: 11:59, neue Musik von Maite Kelly, ein Kuss in Paris. So ist es, ja? Warst du schon in Paris?
1: Ja.
0: Und hast dich knutschen lassen?
1: Das glaube ich nicht. Ich war mal, als ich jünger war, da hatte ich eine Klassenfahrt hin und war ich nochmal mit Freunden über Silvester einmal da, aber die haben ja keine Böller oder Feuerwerk, das ist ein bisschen anders da als bei uns.
0: Ach so.
1: Alles verboten.
0: Das ist sehr schade. Das ist aber auch hier nicht anders bald. Das kommt wahrscheinlich auch hier so und so. Jetzt zu einem anderen wichtigen Thema zum Entspannen.
1: Würden Sie Yoga mit Ihrem Hund machen?
0: Oh.
1: Yoga mit Hundewelpen, sogenanntes Puppy-Yoga, wird jetzt ja gerade zum weltweiten Wellness-Trend.
0: Oh Gott, der arme Hund.
1: So klingt das dann.
0: Ich habe mal Power-Yoga gemacht, mit jedem Atemzug eine Bewegung, ja. Und dann stellt man ja sich manchmal auf den Kopf. Und immer wieder kann man da natürlich auch mal umfallen.
1: Ja.
0: Also stell dir vor, der Welpe steht neben mir, dann ist der Quark.
1: So gesagt, der herabschauende Hund, der den anderen Hund zerquetscht.
0: Machen. Ja, ja, das kann man auch machen, ja. Und was macht man dann jetzt mit diesem Welpen-Yoga? Wie kann man den in Sicherheit bringen?
1: Ja, also es ist so, während der Übung tapsen die kleinen Vierbeiner einfach so zwischen den Yogamatten und her.
0: Das wäre ja
1: ungünstig. Spielen mit den Teilnehmern. Man kuschelt sich ein und das soll dann auch richtig für gute Laune sorgen, aber eben auch so entspannen, ne?
0: Du musst doch da beim Yoga so richtig tief reingehen, atmen und wenn da so ein kleiner Hund kommt, dann stehe ich dann da, man muss diese Haltung 30 Sekunden vielleicht machen, dann hebt er das Bein und pinkelt mich vielleicht noch an.
1: Ja, das könnte natürlich sein. Das sollte natürlich sein, dass die vorher mal spazieren gegangen sind, die Kleinen.
0: Und was soll das jetzt bewirken, dass da Hunde jetzt so rumlaufen?
1: Das soll das allgemeine Wohlbefinden verbessern und Yoga ist ja auch eigentlich zum Entspannen, nicht wenn man Power-Yoga macht, aber es gibt ja auch das entspanntere Yoga. Und wenn die dann so dabei sind, dann bringen die gute Energie und bringen einen diese gute Aura, um in Yoga auch zu entspannen.
0: Ich bin mir da nicht so sicher. Aber du kannst ja mal Yoga machen mit deinem Hund. Oder
1: ja,
0: dann schickst du uns mal ein Video, wie es dem geht.
1: Die lieben das auch, wenn man so auf dem Boden sitzt, dann freuen die sich, dass man genauso groß ist wie die.

0: 18 nach 9 hier ist Schlagerradio. Geh doch, guten wenn du Morgen. Sie liebst. Kerstin Ott zusammen mit Andrea Berg. Und die feiert jetzt 25-jähriges Jubiläum von ihrem großen Hit Du hast mich tausendmal belogen.
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2: Ja, und auf Instagram hat sie jetzt eine kleine Anekdote von ihr und ihrem Vater geteilt in der Zeit, wo sie dann immer unterwegs war.
3: Ich war ja immer mit meiner Band unterwegs. Wir haben so viele Shows gespielt, wir haben so viele Auftritte gehabt. Manchmal 5, 6 in der Woche. Mein Papa ist immer gefahren und wir hatten diesen Koffer, so einen Werkzeugkoffer. Und da hat er sich in so Styropor-Dinger so kleine Schlitze reingemacht und hat für jeden Song extra eine Kassette gehabt und die hat er dann als Halbplayback abgespielt in den Diskotheken, wo wir damals aufgetreten sind. Also ich war auf den Fahrten dann immer dafür zuständig, wieder alle Kassetten zurückzuspulen, ordentlich einzusortieren. Manchmal gab es natürlich dann Stress, weil ich es falsch gemacht hatte.
0: Mensch, das waren das noch Zeiten so mit Kassetten damals. Heute ist es eigentlich mit so einem Stick. Ganz ja, einfach genau. Und ja, digital. Einfach. Aber so war das damals, vor 25 Jahren. Und deshalb hat ja Andrea Berg nochmal den neuen Hit als Rekordmix frisch rausgebracht.

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3: Rauchen könnte in Deutschland in den kommenden Jahren noch deutlich teurer werden. Die Bundesregierung plant offenbar eine stärkere Erhöhung der Tabaksteuer als bisher vorgesehen. Silke in den Schlager Radio Nachrichten. Was steckt denn hinter diesen Plänen?
4: Nach Medienberichten soll der Preis für eine Schachtel Zigaretten bis 2030 schrittweise auf knapp 12 € steigen. Das wären rund 40 Cent mehr als nach bisherigen Plänen. Auch Tabak für selbstgedrehte Zigaretten soll stärker besteuert werden. Hintergrund ist eine Lücke im Bundeshaushalt. Aus Regierungskreisen heißt es aber auch, dass die höheren Preise dem Gesundheitsschutz dienen sollen. Ziel sei es vor allem, Jugendliche und Erwachsene vom Rauchen abzuhalten und die Raucherquote weiter zu senken. Sollte die geplante Änderung beschlossen werden, würde auch der Anteil der Tabaksteuer am Verkaufspreis deutlich steigen. Die neuen Fluggastrechte in der Europäischen Union stehen kurz vor der Einführung. Heute werden die Verkehrsminister der EU-Staaten voraussichtlich endgültig zustimmen. Familien und Menschen mit Behinderung sollen dadurch unter anderem bessere Rechte erhalten. Das Europäische Parlament hat die Änderungen bereits beschlossen. Die neuen Regeln sollen voraussichtlich ab Mitte 2027 gelten.
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4: Trockene Weißweine werden in Deutschland immer beliebter. Laut des Deutschen Weininstituts machen sie inzwischen den größten Teil der geprüften Qualitätsweine aus, während Rotweine weiter an Bedeutung verlieren.

0: Die Mehrheit der Deutschen lehnt geplante Kürzungen bei der staatlichen Förderung von Wärmepumpen ab. Das geht aus einer Umfrage im Auftrag der Klimaschutzorganisation German Zero hervor.
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0: Englands Kapitän Kane hat Trainer Tuchel nach dessen Kritik am Viertelfinalsieg gegen Norwegen den Rücken gestärkt. Tuchel wollte das Beste aus der Mannschaft herausholen, sagte Kane. England trifft am Mittwoch im Halbfinale auf Argentinien. Außerdem ist Norwegens Stürmer Sørloth nach dem Viertelfinalaus gegen England in den sozialen Medien massiv beleidigt und bedroht worden. Seine Partnerin veröffentlichte zahlreiche Hassnachrichten, darunter auch Morddrohungen. In Deutschland hält sich derweil das Thema Bundestrainer. Borussia Dortmund-Geschäftsführer Kramer sprach sich erneut für Jürgen Klopp als Nachfolger von Nagelsmann aus. Klopp könne einen positiven Impuls geben, nicht nur für den Fußball, sondern auch für das ganze Land, so Kramer.
2: Jetzt kompetent und zuverlässig das Wetter bei uns in der Region. Der Tag heute startet richtig heiter. Im Laufe des Tages gibt es viel Sonnenschein und nur wenige Wolken und ein paar Schauer möglich. Die Tageshöchstwerte liegen bei 30 bis 35 Grad.
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0: Aufsteh mit uns, Schlagerradio, hör auf dein Herz. Und das war der Klassiker von Udo Jürgens. Ich war noch niemals in New York. Wir haben gerade vorhin von Paris gesprochen. Da geht's auch gleich wieder hin mit einem Sommer in Paris und Anna-Maria Zimmermann.
1: Guten Morgen.
0: So, und ich muss zugeben, ich habe sehr schlecht wieder die letzte Nacht geschlafen. Weil mir immer, wenn ich mich hinlege, tut mir mein Arm weh. Ja, das ist immer noch diese Nachwehen hier von meiner Reise. Ich habe mir hier irgend so einen Nerv gezerrt irgendwo.
1: Und siehst du, du darfst nicht in Urlaub fahren.
0: Ja, nie wieder, nie wieder. Und wenn du flach liegst, kommt der Schmerz, ja. Und deshalb habe ich so viele Sachen in meinem Schlafzimmer rumliegen und eine Decke und da habe ich so viele Drückersets, Rollen und Dings.
1: Ach Gott, das würde ich aber gerne sehen,
0: Pistole.
1: Foto von.
0: Es sieht da aus, ja. Und wahrscheinlich ist das auch der Grund, dass man schlecht schläft, weil wir haben ja schon drüber gesprochen, man soll alles aus dem Zimmer rausschmeißen.
1: Stimmt, ja, da gibt es so einiges. Und Yvonne hat sich bei uns gemeldet und geschrieben, was raus muss, ist Fernseher und der schnarchende Partner.
0: Ach ja, der muss sowieso raus, ja.
1: Genau.
0: Wie sieht es denn bei Ute aus?
2: Liebes Schlagerradio, hier ist Ute aus Neubrandenburg. Ich wollte mich mal äußern, zu, was nicht ins Schlafzimmer rein muss. Also auf alle Fälle kein Fernseher, kein Handy. Also ich höre zum Einschlafen richtig leise Musik so, die dann auch irgendwann aus nach einer halben Stunde und das ist mein Schlafmittel. Ja, und sonst schön lüften und so, alles.
0: Ja, gut. Ich habe einen Fernseher drin, aber ich gucke manchmal solche Blackscreen-Filme. Das heißt, der Bildschirm wird schwarz und da hörst du so atmosphärische Musik. Ja, neben meinem Klopfgeräusch, was mich entspannt, ist das manchmal auch etwas, was ich mir anhöre.
1: Ja, das stimmt. Das ist auch cool. Und Holger hat noch geschrieben, er findet, der Partner muss raus, wenn er schnarcht.
0: Das auf alle Fälle. Der Pech.
1: Ja.

0: Hier ist der neue Schlagerradio Morgen mit Inka und Norman. Sommer haben wir und die passende Musik von Daniel Lopez. So schmeckt der Sommer. Kommt hier gleich nach 10.
1: Und die Diddlemaus ist zurück. Kennst du die noch?
0: Nicht wirklich. Also das hat mir vorbeigegangen. Ich glaube, ich war schon ein bisschen zu alt dafür.
1: Erklären wir alles.
0: Aber du warst die Dealerin, das habe ich mitbekommen.
1: Richtig. Um 48.
0: Diddlemaus-Dealerin. Morgen früh.
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6: Ich bin Silke Rech. Nach den neuen US-Angriffen auf den Iran ist der Konflikt in der Nacht erneut eskaliert. Bahrain, Kuwait und Jordanien meldeten Raketenangriffe aus dem Iran.
7: Nach Angaben der Behörden konnten mehrere Geschosse abgefangen werden. Verletzte oder größere Schäden wurden zunächst nicht gemeldet. Der Iran erklärte, die Angriffe hätten US-Militäreinrichtungen in der Region gegolten. Zuvor hatte das US-Militär nach eigenen Angaben zum 4. Mal innerhalb einer Woche Ziele im Iran angegriffen. Timo Wiesner, Redaktion.
6: Die Ölpreise sind nach den neuen US-Angriffen auf Ziele im Iran deutlich gestiegen. Ein Barrel der Nordseesorte Brent verteuerte sich um mehr als 4% auf rund 79 Dollar. Vor allem die wichtige Schifffahrtsroute durch die Straße von Hormuz steht im Fokus. Sollte der Öltransport dort weiter beeinträchtigt werden, könnte das die Energiepreise weltweit weiter steigen lassen. Die SPD lehnt die geplanten Kürzungen beim Unterhaltsvorschuss für Alleinerziehende ab. Familienministerin Prien will die Leistung künftig nur noch bis zum 15. statt bis zum 18. Lebensjahr zahlen. Der SPD-Kinderbeauftragte Reichert sagte, davon wären vor allem finanziell schwache Familien betroffen. Auch den Vorschlag, sommigen Vätern den Führerschein zu entziehen, wies er zurück. Bei dem schweren Waldbrand im Süden Spaniens sind inzwischen 13 Menschen ums Leben gekommen. Zuletzt starb eine britische Urlauberin im Krankenhaus an ihren Verletzungen. Das Feuer hat rund 7000 Hektar Land zerstört. Etwa 1500 Menschen mussten ihre Häuser verlassen. Nach Angaben der Behörden breitet sich der Brand inzwischen nicht weiter aus. Das frühe Aus der deutschen Fußballnationalmannschaft bei der Weltmeisterschaft kostet den Deutschen Fußballbund voraussichtlich viel Geld. Der DFB rechnet mit einem Defizit von rund 9,4 Millionen Euro. Die Kosten für den Trainerwechsel nach dem WM-Aus sind dabei noch nicht berücksichtigt. Erst nach der Sommerpause soll feststehen, wie hoch die finanziellen Folgen insgesamt ausfallen.
8: Jetzt kompetent und zuverlässig das Wetter bei uns in Deutschland. Und Schlagerradio Wetterreporter messen aktuell in Köln-Bonn 27 Grad, Hamburg und Bremen 22, Berlin und Dresden 25 Grad, Frankfurt-Main und Stuttgart 28, in München 26 und in Erfurt und Münster 24 Grad. Im Westen und Süden sonnig und oft über 30 Grad, am Oberrhein sogar bis zu 36 möglich. Ja, und Richtung Norden, da ist es öfter mal bewölkt. Es drohen auch einzelne Gewitter und Schauer und die Temperaturen eher abgekühlt. An der Küste teils nur 19 Grad. Der Schlagerradio-Wettertrend. Morgen dann eher im Süden und Westen auch mal ein Gewitter und im Norden bleibt es sehr sonnig.
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8: Schönen Montagvormittag und den machen wir uns richtig klasse gleich mit Rohdiamant, das neue Lied von Vanessa Mai, Purple Schulz und erstmal Daniel Schäler.

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Vielleicht schmeckt der Sommer für Sie nach Eis zum Beispiel oder nach frischem Obst. Jetzt ist ja gerade Erdbeersaison mit den Äpfeln, da müssen wir noch ein bisschen warten. Aber da gibt es ja in Deutschland auch noch viele Streuobstwiesen. Es könnten natürlich mehr sein, denn die beheimaten auch natürlich viele Tiere und Insekten, ganz wichtig für unser Ökosystem. Und das Land Hessen zum Beispiel, das hat beschlossen, jetzt mehr für Streuobstwiesen zu tun und fördert diese mit 1 Million Euro. Also das Geld soll zum Beispiel eben für die Pflege genutzt werden, die einfach ja ein bisschen aufwendiger ist, als wenn das da alles in Reih und Glied steht. Gute Sache, oder? Dann kann der Sommer weiter schmecken. Jetzt hören wir mal einen schönen alten NDW-Titel, Computerliebe von Paso Doble bei Schlagerradio. Schönen Montag.

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0: Hallo, wir sind ja gerade in der Reisezeit und gleich kriegen Sie hier Tipps bei Schlager-Audio-Experten, ob es sich lohnt, wirklich einen Umweg von der Autobahn runterzufahren, um dann irgendwo draußen zu tanken. Außerdem Musik von Sarah Zucker direkt gleich nach 11.
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2: 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Die Fußballhymne zur WM 2006.

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2: Ich bin Silke Rech. Nach den neuen US-Angriffen auf den Iran ist der Konflikt in der Nacht erneut eskaliert. Bahrain, Kuwait und Jordanien meldeten Raketenangriffe aus dem Iran.
3: Nach Angaben der Behörden konnten mehrere Geschosse abgefangen werden. Verletzte oder größere Schäden wurden zunächst nicht gemeldet. Der Iran erklärte, die Angriffe hätten US-Militäreinrichtungen in der Region gegolten. Zuvor hatte das US-Militär nach eigenen Angaben zum vierten Mal innerhalb einer Woche Ziele im Iran angegriffen. Timo Wiesner, Redaktion.
2: Die Ölpreise sind nach den neuen US-Angriffen auf Ziele im Iran deutlich gestiegen. Ein Barrel der Nordseesorte Brent verteuerte sich um mehr als 4% auf rund 79 Dollar. Vor allem die wichtige Schifffahrtsroute durch die Straße von Hormuz steht im Fokus. Sollte der Öltransport dort weiter beeinträchtigt werden, könnte das die Energiepreise weltweit weiter steigen lassen. Die SPD lehnt die geplanten Kürzungen beim Unterhaltsvorschuss für Alleinerziehende ab. Familienministerin Prien will die Leistung künftig nur noch bis zum 15. statt bis zum 18. Lebensjahr zahlen. Der SPD-Kinderbeauftragte Reichert sagte, davon wären vor allem finanziell schwache Familien betroffen. Auch den Vorschlag, sommigen Vätern den Führerschein zu entziehen, wies er zurück. Bei dem schweren Waldbrand im Süden Spaniens sind inzwischen 13 Menschen ums Leben gekommen. Zuletzt starb eine britische Urlauberin im Krankenhaus an ihren Verletzungen. Das Feuer hat rund 7000 Hektar Land zerstört. Etwa 1500 Menschen mussten ihre Häuser verlassen. Nach Angaben der Behörden breitet sich der Brand inzwischen nicht weiter aus. Das frühe Aus der deutschen Fußballnationalmannschaft bei der Weltmeisterschaft kostet den Deutschen Fußballbund voraussichtlich viel Geld. Der DFB rechnet mit einem Defizit von rund 9,4 Millionen Euro. Die Kosten für den Trainerwechsel nach dem WM-Aus sind dabei noch nicht berücksichtigt. Erst nach der Sommerpause soll feststehen, wie hoch die finanziellen Folgen insgesamt ausfallen.
4: Jetzt kompetent und zuverlässig das Wetter bei uns in Deutschland. Und Schlagerradio-Wetterreporter messen aktuell in Köln-Bonn 27 Grad, Hamburg und Bremen 22, Berlin und Dresden 25 Grad, Frankfurt-Main und Stuttgart 28, in München 26 und in Erfurt und Münster 24 Grad. Im Westen und Süden sonnig und oft über 30 Grad, am Oberrhein sogar bis zu 36 möglich. Ja, und Richtung Norden, da ist es öfter mal bewölkt. Es drohen auch einzelne Gewitter und Schauer und die Temperaturen eher abgekühlt. An der Küste teils nur 19 Grad. Der Schlagerradio-Wettertrend. Morgen dann eher im Süden und Westen auch mal ein Gewitter und im Norden bleibt es sehr sonnig.
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4: Hallöchen, kurz nach 11. Und da können wir gleich ein bisschen mitstimmig mitschwelgen bei Münchner Freiheit, solange man Träume noch leben kann. Erstmal Sarah Zucker.

vielstimmig, harmonisch, Münchner Freiheit hier, solange man Träume noch leben kann. Und jetzt lassen Sie sich gerne inspirieren für Ihre nächste Sommerparty. Da passt hier doch Musik von DJ Herzbitte und Sonja Liebing bei Schlagerradio. 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

0: Unverkennbar die Stimme von Marianne Rosenberg, einer ihrer großen Kulthits. 1, 2, 3. Und jetzt Tipps für ihre nächste Reise mit dem Auto, würde ich mal sagen.
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0: Wer auf der Autobahn tankt, der zahlt oft drauf. Aber wie doll eigentlich? Wir schauen mal auf eine neue Auswertung des ADAC. Schon die nächste Ausfahrt kann sich richtig lohnen. Und warum? Das weiß Johanna Richter aus der Schlagerradio-Redaktion.
2: Der Grund ist ganz einfach. Autobahntankstellen verlangen oft deutlich höhere Preise als Tankstellen ein paar Kilometer entfernt. Laut ADAC kostet der Liter Sprit an der Autobahn im Schnitt rund 33 Cent mehr. Ja, und bei einem 50-Liter-Tank macht das bereits etwa 16,50 Euro aus. In manchen Regionen ist der Unterschied sogar noch größer. Besonders in Rheinland-Pfalz, Bayern und Baden-Württemberg kann die Ersparnis bei einer Tankfüllung bis zu 21 Euro betragen. Der Tipp also für Autofahrer: nicht erst an der Raststätte tanken, sondern möglichst vorher planen und die nächste Ausfahrt nutzen. Oft reichen schon wenige Minuten Umweg, um den Geldbeutel deutlich zu entlasten. Der ADAC rät deshalb: wer Zeit hat, sollte die Autobahn zum Tanken unbedingt verlassen.

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toller Disco-Schlager, also auf jeden Fall tanzbar jetzt unser Kultschlager vor halb zwölf von Irene Shear, Xanadu.

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0: Kleinstadt Casanova, was für eine Wortkreation. Linda Hesse haben wir gerade gehört hier bei Schlagerradio. Und gleich hören wir Sommermusik von Alicia Alva, die letzte Sommernacht. Und jetzt gibt's aber nicht das letzte, sondern die neuesten Infos über die reichen und schönen und berühmten und bekannten. Und zwar die Promi-News mit Inka Klee und Norm Strich aus dem neuen Schlagerradio morgen.
1: Gute Nachrichten für alle Helene Fischer-Fans. Die spektakuläre 360-Grad-Stadion-Tour wird jetzt als offizieller Konzertfilm festgehalten. Aufgezeichnet wird das Konzert in Wien und das Publikum wird dabei Teil der Produktion sein. Wann und wo der Film später zu sehen sein wird, ist zwar noch nicht bekannt, aber schon jetzt steht fest, die beeindruckende Show mit ihren großen Hits und auch eben der aufwendigen Inszenierung bleibt damit für die Ewigkeit erhalten.
2: Thomas Gottschalk hat einen Schwur gebrochen gegenüber Günther Jauch. Sie wollten sich eigentlich nicht mehr öffentlich erwähnen, aber in der Bild-Zeitung gibt es heute eine sehr persönliche Botschaft. Da steht drin: Günther, wir hatten uns zwar geschworen, uns erst im offenen Grab des anderen wieder übereinander zu äußern, aber der heutige 70. Geburtstag ist ein passender Anlass. Happy 70, lieber Günther, dein Freund Thomas. Ja, das wissen wir alle, Günther Jauch ist 70 Jahre alt geworden. Meine Güte, das sieht man ihm nicht an.
1: Nee, überhaupt nicht.
2: Unglaublich.
1: Ja, und der ZDF-Fernsehgarten gehört für viele ja zum Sonntag einfach dazu. Doch längst nicht jeder Schlagerstar möchte dort auftreten. Matthias Reim zum Beispiel sagt seit Jahren und macht einen Bogen um die Show. Sein Grund, er möchte seine Songs nicht zwischen Kochstudio und Akrobatik präsentieren. Ja, und Roberto Blanco kritisiert die geänderten Vertragsbedingungen und die aus seiner Sicht zu geringe Bezahlung. Mhm. Und auch Ballermannstar Ecke Hüftgold hatte seiner Sicht danach zu wenig Bezahlung bekommen und hat sich darüber aufgeregt. Aber einige wollen unbedingt hin und kommen auch nicht hin. Also.
2: Ja, Gigi Anderson zum Beispiel.
0: 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Und morgen so gegen 10 vor 8 eine neue Folge unserer Promi-News hier bei Schlagerradio. Und jetzt Alicia Alva.

0: Endlich wieder Sommer. Ja, es ist ja auch nicht ganz so heiß wie bei dieser Hitzewelle. Ich denke, damit können wir alle ganz gut leben. Und Mensch, für die Sommerferien, ja, also all den Schülern und Schülerinnen gönnen wir es doch auf jeden Fall. Und endlich wieder Sommer hören wir auch gleich den Schlager von Simone nach 12.
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1: Ich bin Selke Rech. Fluggäste in der EU sollen ihre Rechte bei Verspätungen und Flugausfällen künftig leichter durchsetzen können. Die EU-Staaten haben dafür neue Regeln beschlossen.
2: Sie gelten voraussichtlich ab Mitte 2027. Fluggesellschaften müssen Reisende dann schneller über mögliche Entschädigungen informieren und Anträge innerhalb fester Fristen bearbeiten. Neu ist außerdem, dass Kinder unter 14 Jahren kostenlos neben ihren Eltern sitzen dürfen. An den Entschädigungen bei Flugverspätungen von mindestens 3 Stunden ändert sich dagegen grundsätzlich nichts. Noah Ulrich, Redaktion.
1: Der Konflikt zwischen den USA und dem Iran verschärft sich weiter. Das US-Militär hat erneut Ziele im Iran angegriffen. Der Iran reagierte nach eigenen Angaben mit Angriffen auf US-Stützpunkte in Kuwait, Bahrain und Jordanien. Eine Rückkehr zur Waffenruhe ist derzeit nicht in Sicht. Die Sorge vor einer weiteren Eskalation lässt auch die Ölpreise steigen. Bei einem Brand in einem Pub in der thailändischen Hauptstadt Bangkok sind mindestens 27 Menschen ums Leben gekommen. Mehr als 60 weitere wurden verletzt, viele von ihnen schwer. Nach ersten Erkenntnissen brach das Feuer durch einen Kurzschluss in einer Klimaanlage aus und breitete sich wegen leicht entflammbarer Materialien schnell aus. Ob auch Touristen unter den Opfern sind, ist bislang unklar. Das Oberlandesgericht München hat 2 frühere Mitglieder der Terrororganisation Islamischer Staat wegen schwerer Verbrechen an 2 jesidischen Mädchen verurteilt. Ein Mann aus dem Irak muss lebenslang ins Gefängnis. Seine frühere Partnerin erhielt eine Jugendstrafe von 9,5 Jahren. Das Gericht sah es als erwiesen an, dass die beiden die Mädchen versklavt und vergewaltigt haben. Am Frankfurter Flughafen sind im ersten Halbjahr etwas weniger Passagiere gezählt worden als im Vorjahreszeitraum. Laut Betreiber Fraport sorgten unter anderem Streiks bei der Lufthansa, der Krieg im Iran und die Verunsicherung rund um die Kerosinversorgung für den Rückgang. Deshalb rechnet der Flughafenbetreiber in diesem Jahr nicht mehr mit einem deutlichen Wachstum der Fluggastzahlen.
3: Jetzt kompetent und zuverlässig das Wetter bei uns in Deutschland. Und Schlagerradio Wetterreporter messen aktuell in Köln-Bonn 27 Grad, Hamburg und Bremen 22, Berlin und Dresden 25 Grad, Frankfurt-Main und Stuttgart 28, in München 26 und in Erfurt und Münster 24 Grad. Im Westen und Süden sonnig und oft über 30 Grad, am Oberrhein sogar bis zu 36 möglich. Ja, und Richtung Norden, da ist es öfter mal bewölkt. Es drohen auch einzelne Gewitter und Schauer und die Temperaturen eher abgekühlt an der Küste, teils nur 19 Grad. Der Schlagerradio-Wettertrend. Morgen dann eher im Süden und Westen auch mal ein Gewitter und im Norden bleibt es sehr sonnig.
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3: Montagmittag, schön, dass Sie bei uns sind. Und da hören wir jetzt gleich einen richtig schönen Titel von Udo Lindenberg nach Simone. Endlich wieder Sommer.

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Genießen Sie diesen Sommermontag mit uns im Ohr. Hier ist Schlagerradio, hör auf dein Herz und gleich auch Sommermusik von Marie Reim. Erstmal Prinzen, Küssen verboten.

0: Wir heben ab gemeinsam mit Reinhard May, ja, vielleicht sein berühmtester Schlager. Auf jeden Fall jetzt unser Kulthit vor 1:30 über den Wolken.
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0: allerdings darauf, dass Daunen und Federbetten nicht in der prallen Sonne gelüftet werden sollten. Durch die hohe Hitzeeinwirkung können die Federn brüchig werden.
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damit sie auch mitreden können, wer das singt. Der ist nicht so leicht. Roy Bianco und die Abruzzati Boys waren das. Und Bella Napoli hört sogar meine 19-jährige Tochter. Jetzt Juliane Werding hier bei Schlagerradio. Schönen Montag.

0: Es geht weiter Richtung Montagnachmittag und an unserer Seite, da kriegen Sie verschiedenste Schlager gleich. Von Howard Carpendale, ein Riesenhit, Mary Rose mit dabei und Semino Rossi zum Beispiel gleich nach eins. Das war unser Sommer.
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4: Ich bin Selke Reich. Fluggäste in der EU sollen ihre Rechte bei Verspätungen und Flugausfällen künftig leichter durchsetzen können. Die EU-Staaten haben dafür neue Regeln beschlossen.
5: Sie gelten voraussichtlich ab Mitte 2027. Fluggesellschaften müssen Reisende dann schneller über mögliche Entschädigungen informieren und Anträge innerhalb fester Fristen bearbeiten. Neu ist außerdem, dass Kinder unter 14 Jahren kostenlos neben ihren Eltern sitzen dürfen. An den Entschädigungen bei Flugverspätungen von mindestens 3 Stunden ändert sich dagegen grundsätzlich nichts. Noah Ulrich, Redaktion.
4: Der Konflikt zwischen den USA und dem Iran verschärft sich weiter. Das US-Militär hat erneut Ziele im Iran angegriffen. Der Iran reagierte nach eigenen Angaben mit Angriffen auf US-Stützpunkte in Kuwait, Bahrain und Jordanien. Eine Rückkehr zur Waffenruhe ist derzeit nicht in Sicht. Die Sorge vor einer weiteren Eskalation lässt auch die Ölpreise steigen. Bei einem Brand in einem Pub in der thailändischen Hauptstadt Bangkok sind mindestens 27 Menschen ums Leben gekommen. Mehr als 60 weitere wurden verletzt, viele von ihnen schwer. Nach ersten Erkenntnissen brach das Feuer durch einen Kurzschluss in einer Klimaanlage aus und breitete sich wegen leicht entflammbarer Materialien schnell aus. Ob auch Touristen unter den Opfern sind, ist bislang unklar. Das Oberlandesgericht München hat 2 frühere Mitglieder der Terrororganisation Islamischer Staat wegen schwerer Verbrechen an 2 jesidischen Mädchen verurteilt. Ein Mann aus dem Irak muss lebenslang ins Gefängnis. Seine frühere Partnerin erhielt eine Jugendstrafe von 9,5 Jahren. Das Gericht sah es als erwiesen an, dass die beiden die Mädchen versklavt und vergewaltigt haben. Am Frankfurter Flughafen sind im ersten Halbjahr etwas weniger Passagiere gezählt worden als im Vorjahreszeitraum. Laut Betreiber Fraport sorgten unter anderem Streiks bei der Lufthansa, der Krieg im Iran und die Verunsicherung rund um die Kerosinversorgung für den Rückgang. Deshalb rechnet der Flughafenbetreiber in diesem Jahr nicht mehr mit einem deutlichen Wachstum der Fluggastzahlen.
0: Jetzt kompetent und zuverlässig das Wetter bei uns in Deutschland und Schlagerradio Wetterreporter messen aktuell in Köln-Bonn 27 Grad, Hamburg und Bremen 22, Berlin und Dresden 25 Grad, Frankfurt-Main und Stuttgart 28, in München 26 und in Erfurt und Münster 24 Grad. Im Westen und Süden sonnig und oft über 30 Grad, am Oberrhein sogar bis zu 36 möglich. Ja, und Richtung Norden, da ist es öfter mal bewölkt. Es drohen auch einzelne Gewitter und Schauer und die Temperaturen eher abgekühlt. An der Küste teils nur 19 Grad. Der Schlagerradio-Wettertrend. Morgen dann eher im Süden und Westen auch mal ein Gewitter und im Norden bleibt es sehr sonnig.

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0: tausendmal nein. Ich glaube, die Botschaft ist klar, oder? Kerstin Ott hier gerade bei Schlagerradio. Und sie hat jetzt übrigens mit ihrer Frau Carolina ein neues Pärchentattoo. Und das ist ein Schriftzug Kaffeekränzchen. Ja, das ist ein liebgewonnenes Ritual der beiden. Denn wenn sie halt zusammen sind, dann kocht Carolina morgens für Kerstin Kaffee. Und das genießen sie und sitzen zusammen. Und erzählen sich erstmal was. Na, und was sich unsere Comedy-Flugzeug-Crew so zu erzählen hat, hier die neueste Folge.
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2: Check, one, check, two, was liegt heute an, Kollege Olo?
3: Guten Morgen, Captain. Oh, der Kai Wegener will nicht mehr als Berlins regierender Bürgermeister kandidieren.
2: Na ja, ich hätte auch schon eine perfekte Idee für den Nachfolger.
3: Wer denn?
2: Ja, Boris Becker. Achtung, Cabin Crew, Fräulein Schieber, bitte ins Cockpit.
4: Ja, Captain.
2: Alles gut bei Ihnen da hinten?
4: Ja, sagen Sie mal, was halten Sie eigentlich von Sonntagsshopping?
2: Fragt sie mich am Montag, das nenne ich Timing. Mann, oh Mann.
4: Ja, generell halt, der Handel fordert doch eine generelle Erweiterung der Öffnungszeiten, auch sonntags.
2: Naja, mir würde es ja schon reichen, wenn Sie einem Dienstagnachmittags um 6 nicht schon die Türe vor der Nase zuknallen. Und dann kriegt man ja keine Taschentücher gegen Nasenbluten, weil es ja schon geschlossen ist. Ist ein Teufelskreis.
4: Ah, ja. Ja, auf jeden Fall ist zum Beispiel geplant, dass Bäckereien sonntags ganze 8 Stunden öffnen dürfen.
2: Klingt unlogisch, wo wir alle seit Jahren kleinere Brötchen backen müssen.
4: Aber der Einzelhandel sagt, das schafft Arbeitsplätze.
2: Ja, wie denn? Sonntags liegen die meisten doch auf der Couch. Oder gehen dann halt eben einkaufen, weil ja sonntags dann offen ist. Es bleibt ein Teufelskreis, ne? Ja, und gleichzeitig gehen doch Arbeitsplätze verloren.
4: Welche denn?
2: Ja, wer braucht denn dann noch die fleißigen Menschen, die unter der Woche diese eingepackten Sonntagsbrötchen kneten, hä?
4: Entschuldigung, ist es dann momentan eher ein verlaufsoffener Sonntag?
5: Nein.
2: So, Landeinflug oder Tower meldet, die Kirchen sind gegen verkaufsoffene Sonntage. Naja, gut, ist klar.
4: Wieso?
2: Naja, bei denen wäre ja dann eher Obladenschluss.
1: Letzter Aufruf für zwei Piloten über den Wolken.

0: gleich zwei und damit ja schon mal einen schönen Montagnachmittag mit entspannter Musik und mit flotter Musik, alles mit dabei. Gleich nach zwei zum Beispiel Oliver Frank, Italienische Sehnsucht und das Divo mit Mare Mare.
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10: Ich bin Marvin Standke. Die Pläne von Familienministerin Prien stoßen auf Kritik. Sie will den Unterhaltsvorschuss kürzen. Künftig soll er nur noch bis 16 gelten. Grund seien hohe Kosten für die Kommunen. Der SPD-Kinderbeauftragte Reichert kritisierte die Kürzungen deutlich. Sie treffen die falschen Familien, sagt er. Die linken Politikerin Wissler nennt den Entwurf unverantwortlich. Besonders Alleinerziehende hätten ein hohes Armutsrisiko. Bund und Länder zahlten zuletzt 3,2 Milliarden Euro jährlich. In Bangkok sind bei einem Brand 27 Menschen gestorben. Mehr als 60 weitere wurden verletzt.
11: Das Feuer brach gestern Abend in einem Lokal aus. Vermutlich löste ein Kurzschluss in der Klimaanlage den Brand aus. Möglicherweise gab es Verstöße gegen Brandschutzauflagen. Überlebende berichten von fehlenden oder versperrten Notausgängen. Das Lokal liegt in einem bei Touristen beliebten Viertel. Laut Auswärtigem Amt sind keine Deutschen betroffen. Ulrike Klein, Redaktion.
10: Ein Expertengremium der EU-Kommission fordert ein Social-Media-Verbot. Betroffen wären Kinder unter 13. Auch für ältere Jugendliche seien Einschränkungen denkbar. Voraussetzung wäre fehlender Schutz vor Sucht und Hassrede. Kommissionspräsidentin von der Leyen lobte den Bericht als überzeugend. Sie fordert ein klares Mindestalter für Anmeldungen. Denkbar sei ein stufenweiser Zugang je nach Alter. Nach der Sommerpause will sie einen Gesetzesvorschlag vorlegen. Die Bundesregierung plant einem Bericht zufolge eine stärkere Erhöhung der Tabaksteuer. Laut Redaktionsnetzwerk Deutschland soll eine Packung Zigaretten bis 2030 schrittweise teurer werden. Von derzeit rund 8 Euro auf fast 12 Euro pro Packung. Das wären 40 Cent mehr, als das Kabinett kürzlich beschlossen hat. Auch Tabak für selbstgedrehte Zigaretten soll teurer werden. Union und SPD verfolgen damit zwei Ziele: Haushaltslöcher stopfen und die Gesundheit schützen. Das frühe WM-Aus kostet den Deutschen Fußballbund rund 9,4 Millionen Euro. Erst ab dem Finale wäre der Verband ins Plus gekommen. Die Nationalmannschaft scheiterte im 16-Finale gegen Paraguay im Elfmeterschießen. Kosten für den Trainerwechsel zu Julian Nagelsmanns Nachfolger sind da noch nicht eingerechnet. Allein die Abfindung fürs bisherige Trainerteam soll 6,8 Millionen Euro betragen.
0: Jetzt kompetent und zuverlässig das Wetter bei uns in Deutschland und Schlagerradio Wetterreporter messen aktuell in Köln-Bonn 27 Grad, Hamburg und Bremen 22, Berlin und Dresden 25 Grad, Frankfurt-Main und Stuttgart 28, in München 26 und in Erfurt und Münster 24 Grad. Im Westen Westen und Süden sonnig und oft über 30 Grad, am Oberrhein sogar bis zu 36 möglich. Ja, und Richtung Norden, da ist es öfter mal bewölkt. Es drohen auch einzelne Gewitter und Schauer und die Temperaturen eher abgekühlt, an der Küste teils nur 19 Grad. Der Schlagerradio-Wettertrend. Morgen dann eher im Süden und Westen auch mal ein Gewitter und im Norden bleibt es sehr sonnig.
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0: Hi, und gleich ein neuer Wellness-Trend, den Inka und Norm heute früh schon mal mit Ihnen geteilt haben. Und zwar Yoga mit Hunden. In einer Viertelstunde.

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0: Gut gelaunte Musik von Linda Hesse. Ich bin ja kein Mann hier bei Schlagerradio. Und ja, Yoga soll natürlich auch stimmungsaufhellend sein und bei vielen anderen Sachen helfen. Einige machen es einfach aus Wellnessgründen. Und Inka Klee und Norm Streche vom neuen Schlagerradio Morgen haben heute Morgen über einen neuen Trend gesprochen. Und zwar Hunde-Yoga mit kleinen Welpen sogar.
1: Ja, also es ist so, während der Übung tapsen die kleinen Vierbeiner einfach so zwischen den Yogamatten umher, spielen
2: ja
1: mit den Teilnehmern, kuscheln sich ein und das soll dann auch richtig für gute Laune sorgen, aber eben auch so entspannen, ne?
2: Du musst doch da beim Yoga so richtig tief reingehen, atmen und wenn da so ein kleiner Hund kommt, dann stehe ich dann da, man muss diese Haltung 30 Sekunden vielleicht machen, dann hebt er das Bein und pingelt mich vielleicht noch an.
1: Ja, das könnte natürlich sein. Das sollte natürlich sein, dass die vorher mal spazieren gegangen sind, die Kleinen.
2: Und was soll das jetzt bewirken, dass da Hunde jetzt so rumlaufen?
1: Das soll das allgemeine Wohlbefinden verbessern und Yoga ist ja auch eigentlich zum Entspannen, nicht wenn man Power-Yoga macht, aber es gibt ja auch das entspanntere Yoga. Und wenn die dann so dabei sind, dann bringen die gute Energie und bringen einen diese gute Aura, um in Yoga auch zu entspannen.
0: Ja, mein Hund Snoopy ist auf jeden Fall auch ein gutes Vorbild für Yoga und nicht nur für den herabschauenden Hund, ja, wo die mit den Vorderpfoten so nach unten gehen, sondern also der ist sowas von gelenkig und akrobatisch, da staune ich immer wieder. Roland Kaiser jetzt für ihren Montagnachmittag hier bei Schlagerradio. Amore, amore.

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1: Wieder ein toller Sommertitel jetzt, unser Kultschlager vor 2:30. Und auch wenn Sie auf dem Land irgendwo wohnen, können Sie wahrscheinlich nachvollziehen, was Wolfgang Petri hier singt. Sommer in der Stadt.

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5: Ich bin Marvin Standke. Ein 16-Jähriger ist ohne Führerschein Auto gefahren. Er raste mit 3 Freunden durch Hohenfurch in Oberbayern. Dabei quietschten die Reifen laut. Die Polizei kontrollierte daraufhin den Wagen. Der Jugendliche hatte den Autoschlüssel seiner Schwester genommen. Sie wusste nichts davon. Die Polizei beendete die Fahrt sofort. Gegen den 16-Jährigen läuft nun ein Strafverfahren. 2 Lottospieler aus Hessen sind jetzt Millionäre. Ein Tipper aus dem Wettauer Kreis gewann rund 1,5 Millionen Euro. Er spielte im Zusatzspiel Spiel 77 mit. Der zweite Gewinner kommt aus dem Kreis Kassel. Er gewann über 1,1 Millionen Euro. Es sind bereits die 6. Millionengewinne in Hessen dieses Jahr.
2: Jetzt kompetent und zuverlässig das Wetter bei uns in Deutschland. Im Westen und Süden sonnig und oft über 30 Grad, am Oberrhein sogar bis zu 36 möglich. Ja, und Richtung Norden, da ist es öfter mal bewölkt. Es drohen auch einzelne Gewitter und Schauer und die Temperaturen eher abgekühlt, an der Küste teils nur 19 Grad. Der Schlagerradio-Wettertrend. Morgen dann eher im Süden und Westen auch mal ein Gewitter und im Norden bleibt es sehr sonnig.
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Hier ist Schlagerradio mit Claudia Junggrad, denn wenn wir uns berühren, und mittlerweile hat sie ja nach vielen Zeiten der Trauer um ihren verstorbenen Ehemann auch ein Lied rausgebracht im Juni, Die Liebe meines Lebens. Also da verarbeitet sie das Ganze ein bisschen, ja, oft so Art der Künstler. Ne? Jetzt Feuerherz, das nenne ich Sommer.

0: Hallo und genießen Sie diesen Sommernachmittag gerne mit uns. Gleich jetzt ab 3 mit Jenny Wendelberger. Auch ganz viel Sommerschlager hat sie mit dabei. Zum Beispiel Nick P. Wir rocken diesen Sommer. Und Kavila mit Sommerregen.
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4: Ich bin Marvin Standke. Die Pläne von Familienministerin Prien stoßen auf Kritik. Sie will den Unterhaltsvorschuss kürzen. Künftig soll er nur noch bis 16 gelten. Grund seien hohe Kosten für die Kommunen. Der SPD-Kinderbeauftragte Reichert kritisierte die Kürzungen deutlich. Sie treffen die falschen Familien, sagt er. Die linken Politikerin Wissler nennt den Entwurf unverantwortlich. Besonders Alleinerziehende hätten ein hohes Armutsrisiko. Bund und Länder zahlten zuletzt 3,2 Milliarden Euro jährlich. In Bangkok sind bei einem Brand 27 Menschen gestorben. Mehr als 60 weitere wurden verletzt.
5: Das Feuer brach gestern Abend in einem Lokal aus. Vermutlich löste ein Kurzschluss in der Klimaanlage den Brand aus. Möglicherweise gab es Verstöße gegen Brandschutzauflagen. Überlebende berichten von fehlenden oder versperrten Notausgängen. Das Lokal liegt in einem bei Touristen beliebten Viertel. Laut Auswärtigem Amt sind keine Deutschen betroffen. Ulrike Klein, Redaktion.
4: Ein Expertengremium der EU-Kommission fordert ein Social-Media-Verbot. Betroffen wären Kinder unter 13. Auch für ältere Jugendliche seien Einschränkungen denkbar. Voraussetzung wäre fehlender Schutz vor Sucht und Hassrede. Kommissionspräsidentin von der Leyen lobte den Bericht als überzeugend. Sie fordert ein klares Mindestalter für Anmeldungen. Denkbar sei ein stufenweiser Zugang je nach Alter. Nach der Sommerpause will sie einen Gesetzesvorschlag vorlegen. Die Bundesregierung plant einem Bericht zufolge eine stärkere Erhöhung der Tabaksteuer. Laut Redaktionsnetzwerk Deutschland soll eine Packung Zigaretten bis 2030 schrittweise teurer werden. Von derzeit rund 8 Euro auf fast 12 Euro pro Packung. Das wären 40 Cent mehr, als das Kabinett kürzlich beschlossen hat. Auch Tabak für selbstgedrehte Zigaretten soll teurer werden. Union und SPD verfolgen damit 2 Ziele, Haushaltslöcher stopfen und die Gesundheit schützen. Das frühe WM-Aus kostet den Deutschen Fußballbund rund 9,4 Millionen Euro. Erst ab dem Finale wäre der Verband ins Plus gekommen. Die Nationalmannschaft scheiterte im 16-Finale gegen Paraguay im Elfmeterschießen. Kosten für den Trainerwechsel zu Julian Nagelsmanns Nachfolger sind da noch nicht eingerechnet. Allein die Abfindung fürs bisherige Trainerteam soll 6,8 Millionen Euro betragen.
6: Und jetzt kompetent und zuverlässig das Wetter hier bei uns in Deutschland. Die Schlager-Radio-Wetterreporter melden in Köln, Bonn 31 Grad, Hamburg und Bremen, da haben wir 26, Berlin mit 28, Dresden 29, Frankfurt am Main und Stuttgart mit 32, München 30, Erfurt 31 und Münster, da haben wir auch so um die 31 Grad. Ansonsten heute Nachmittag im Norden vereinzelt Gewitter, im Südwesten gebietsweise starke Regenfälle auch möglich, ansonsten trocken. Morgen am Dienstag der Schlager-Radio-Wetter-Trend im Norden und Nordosten locker bewölkt, aber auch sonnig. Temperaturen liegen zwischen 26 und 35 Grad.
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6: Kurz nach 3 haben wir es. Schönen Montagnachmittag gleich mit Nena und jetzt Vincent Groß. Es ist dieser Beat.

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Hör auf dein Herz. Einen schönen Feierabend bei uns in Thüringen. Und Grüße sind reingekommen an der 08000 79 89 99. Philipp, der grüßt seinen besten Kumpel, den Hannes. Der hat heute Geburtstag und wird 23 Jahre alt. Mensch, noch so jung unterwegs.

0: 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Perl, hier ist Schlagerradio. Hör auf dein Herz. Es ist Montag. Es geht in die neue Woche rein. Und ich weiß nicht, wie es Ihnen geht, aber jetzt bin ich wieder so träge, kann kaum schlafen. Aber geht ja vielen so. Norman aus dem Schlagerradio Morgen hat ja auch gerade so ein bisschen Probleme mit seinem Arm, mit seiner Hand, seitdem er aus dem Urlaub zurück ist. Hat sich da irgendwie einen Nerv eingeklemmt. Inka hat heute früh mal erzählt, was sind denn eigentlich so diese Dinge, die dazu führen, dass wir schlecht schlafen, außer Tablet und Handy im Schlafzimmer?
1: Dass man auch zum Beispiel überfüllte Ecken und Staubfinger sogar weghaben soll, weil die dann auch schlechte Energie bringen. Persönliche Fotos im Schlafzimmer sollen nicht gut sein. Die können einen auch an Dinge erinnern oder dass man gestresst ist, dass man sich bei bestimmten Leuten noch melden muss.
2: Das Licht aus, das sehe ich doch nicht.
1: Das stimmt, okay, das ist dann ein Argument. Aber auch welche Farben im Schlafzimmer sind zum Beispiel, sind eben sowas wie Rot, Orange oder Pink nicht gut, weil die den Kreislauf aktivieren, sondern eher Pastellfarben.
2: Ja, Grün zum Beispiel oder Blau, so wie die Krankenhäuser bemalt sind. Ja,
1: Beige ist, glaube ich, noch besser.
2: Nein, Grün und Blau, weil das beruhigt. Deshalb sind die Krankenhäuser, haben die diese Farbe.
1: Oder Rosa,
2: habe ich
1: mal gesehen.
2: Aber das sieht natürlich blöd aus, wenn ich mein Zimmer so streiche, als würde ich im Krankenhaus.
1: Ja, das muss nicht sein.
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3: Und wieder einen Knopf verloren. Damit Ihnen so etwas nicht passiert, nähen Sie Ihren Knopf das nächste Mal mit Zahnseide oder einem Elastikfaden an die Kleidung. Damit

0: Dabei quietschten die Reifen laut. Die Polizei kontrollierte daraufhin den Wagen. Der Jugendliche hatte den Autoschlüssel seiner Schwester genommen. Sie wusste nichts davon. Die Polizei beendete die Fahrt sofort. Gegen den 16-Jährigen läuft nun ein Strafverfahren. Zwei Lottospieler aus Hessen sind jetzt Millionäre. Ein Tipper aus dem Wettauer Kreis gewann rund 1,5 Millionen Euro. Er spielte im Zusatzspiel Spiel 77 mit. Der zweite Gewinner kommt aus dem Kreis Kassel. Er gewann über 1,1 Millionen Euro. Es sind bereits die sechsten Millionengewinne in Hessen dieses Jahr.
1: Und jetzt kompetent und zuverlässig. Das Wetter hier bei uns in Deutschland. Heute gebietsweise ein paar Wolken, aber auch Sonne zwischendurch. Regen kann es aber auch geben, vereinzelt Gewitter. Temperaturen 25 bis 33 Grad.
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Helene Fischer und heute Nacht, schönen Feierabend, hier ist Schlagerradio, hör auf dein Herz. Auch wenn es bei uns in Deutschland ja jetzt wieder richtig heiß wird, vielleicht aber mal einen Tapetenwechsel. 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

0: kurz vor vier. Jetzt geht's noch bestimmt noch mal an den See oder ein schönes leckeres Eis essen oder vielleicht den Wocheneinkauf starten. Machen ja viele auch am Montag. Hier Schlagerradio, hör auf dein Herz, egal wo sie sind. Wir verbringen gemeinsam diesen Montag gleich nach vier mit Münchener Freiheit starten wir und Christine Stark, Ewiger Sommer.
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4: Ich bin Marvin Standke. Beim Autohersteller VW sind rund 50.000 Stellen bedroht. VW-Chef Blume äußerte sich zu neuen Sparplänen. Grund seien zu hohe Arbeitskosten. Verwaltung, Infrastruktur und Produktion kosten 20% mehr als bei Vergleichsunternehmen. Nur durch Einsparungen werde man wieder wettbewerbsfähig. Derzeit prüfe man in allen Marken und Regionen mögliche Anpassungen. Wichtige Werke bei uns in Deutschland stehen unter anderem in Wolfsburg, Emden, Hannover und Zwickau. Die EU wirft dem russischen Geheimdienst FSB Cyberangriffe vor. Eine IT-Einheit habe Regierungsnetzwerke gehackt.
5: Auch kritische Infrastruktur sei sabotiert worden. Das erklärte EU-Außenbeauftragte Kallas. Deutschland und Frankreich bestellten jeweils den russischen Botschafter ein. Die EU verhängte zudem Sanktionen gegen Verantwortliche. Betroffen sind Geheimdienstoffiziere, mutmaßliche Hacker und private Unternehmen. Moskau weist die Vorwürfe bislang zurück. Ulrike Klein, Redaktion.
4: Brandenburgs Ministerpräsident Woidke wirbt für unterschiedliche Strompreiszonen in Deutschland. Statt Ökostrom vor Ort zu nutzen, entstünden teure Stromautobahnen in den Süden. In Brandenburg kostet Strom rund 25 Cent je Kilowattstunde. Erzeugt werde er dort schon für 5 bis 7 Cent. Skandinavien habe solche Preiszonen schon lange. Union und SPD lehnen die Idee im Koalitionsvertrag ab. Auch Bayern und Baden-Württemberg sind strikt dagegen. Jugendliche unter 13 Jahren sollen kein Social Media mehr nutzen dürfen. Das schlägt ein EU-Expertengremium vor. Auch für ältere Jugendliche seien Beschränkungen denkbar. Voraussetzung sei fehlender Schutz vor Sucht, Gewalt und Hassrede. Kommissionspräsidentin von der Leyen nannte den Bericht überzeugend. Nach der Sommerpause will sie einen Gesetzesvorschlag vorlegen. Auch ein Beratergremium von Ministerin Prien fordert ein EU-weites Verbot. Der Deutsche Ethikrat lehnt eine pauschale Altersgrenze dagegen ab. Reisende in der EU sollen künftig leichter ihre Rechte durchsetzen. Die EU-Staaten haben dafür heute grünes Licht gegeben. Die neuen Regeln gelten voraussichtlich ab Mitte nächsten Jahres. Airlines müssen dann feste Fristen einhalten. Passagiere sollen schneller über Entschädigungen informiert werden. Auch die Beantragung soll klarer geregelt sein. Zudem werden bestimmte Sitzplatzreservierungen künftig kostenlos. Das gilt für Schwangere und Menschen mit Mobilitätseinschränkungen. Auch Kinder unter 14 Jahren profitieren davon.
0: Und jetzt kompetent und zuverlässig das Wetter hier bei uns in Deutschland. Die Schlager-Radio-Wetterreporter melden in Köln, Bonn 31 Grad. Hamburg und Bremen, da haben wir 26. Berlin mit 28. Dresden 29. Frankfurt am Main und Stuttgart mit 32. München 30. Erfurt 31. Und Münster, da haben wir auch so um die 31 Grad. Ansonsten heute Nachmittag im Norden vereinzelt Gewitter. Im Südwesten gebietsweise starke Regenfälle auch möglich. Ansonsten trocken. Morgen am Dienstag der Schlager-Radio-Wetter-Trend im Norden und Nordosten locker bewölkt, aber auch sonnig. Temperaturen liegen zwischen 26 und 35 Grad.
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0: Kurz nach 16 Uhr, Feierabend mit uns gemeinsam jetzt im Christine Stark. Das ist Ewiger Sommer.

Montag, der 13. Juli, hier ist Schlagerradio, hör auf dein Herz. Das war Ross Anthony zusammen mit Giovanni Zarella. Und wir bekommen ja die nächsten Tage wieder weit über 30 Grad. Der Sommer, der gibt in weiten Teilen Deutschlands sich richtig Mühe, hat man so ein bisschen das Gefühl. Und das geht aber natürlich auch auf Körper und Müdigkeit, Kreislaufprobleme, Kopfschmerzen. Und ich habe gerade gelesen, Frauen leiden doppelt so stark unter der Hitze und der Schwindel und Müdigkeit. Ich merke das aber an mir auch. Ich bin heute schon wieder so müde und träge und habe Schlafprobleme. Also, liebe Männer, seien Sie ein bisschen vorsichtiger mit unseren Frauen. Wir haben es in den nächsten Tagen nicht ganz so leicht, wenn es wieder so heiß wird. Aber wie sieht es denn bei Ihnen aus? Was machen Sie so gegen Hitze? WhatsApps rein 08000 79 89 99. Vielleicht haben Sie ja so ein Spezialgetränk oder so, was Sie dann trinken.

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5: 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Sowohl für alt als auch

0: Amerikaner mit Ebola wird in Deutschland behandelt. Er landete nachts in Frankfurt am Main. Von dort ging es in die Uniklinik. Der Patient arbeitete für eine Hilfsorganisation im Kongo. Für seinen Virustyp gibt es weder Impfstoff noch Standardtherapie. Die Behandlung erfolgt auf einer Sonderisolierstation. Für die Bevölkerung besteht laut Ministerium keine Gefahr. Ein erster US-Arzt war im Mai in Berlin behandelt worden. Er überstand die Erkrankung. Im Kreis Ludwigsburg hat jemand über 1,1 Millionen Euro im Lotto gewonnen. Wer gewonnen hat, ist noch unbekannt. Für den Rekordjackpot von 50 Millionen Euro fehlte die Superzahl.
1: Und jetzt kompetent und zuverlässig das Wetter hier bei uns in Deutschland. Heute gebietsweise ein paar Wolken, aber auch Sonne zwischendurch. Regen kann es aber auch geben, vereinzelt Gewitter. Temperaturen 25 bis 33 Grad.
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0: Houston, ich habe ein Problem.
1: Hallo Houston, der bringt doch gute Laune rein. Andrea Berg an diesem Montagnachmittag. Hier ist Schlagerradio, hör auf dein Herz. Gleich Stefan Remmler mit Vogel der Nacht und jetzt unser lieber Bert Beel.
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0: vor 17 Uhr an diesem Montagnachmittag hier Schlagerradio. Hör auf dein Herz gleich. Echt, du trägst keine Liebe in dir. Und wir starten mit Erik Philippi und Schock verliebt. Gleich nach 5.
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4: Ich bin Marvin Standke. Beim Autohersteller VW sind rund 50.000 Stellen bedroht. VW-Chef Blume äußerte sich zu neuen Sparplänen. Grund seien zu hohe Arbeitskosten. Verwaltung, Infrastruktur und Produktion kosten 20% mehr als bei Vergleichsunternehmen. Nur durch Einsparungen werde man wieder wettbewerbsfähig. Derzeit prüfe man in allen Marken und Regionen mögliche Anpassungen. Wichtige Werke bei uns in Deutschland stehen unter anderem in Wolfsburg, Emden, Hannover und Zwickau. Die EU wirft dem russischen Geheimdienst FSB Cyberangriffe vor. Eine IT-Einheit habe Regierungsnetzwerke gehackt.
5: Auch kritische Infrastruktur sei sabotiert worden. Das erklärte EU-Außenbeauftragte Kallas. Deutschland und Frankreich bestellten jeweils den russischen Botschafter ein. Die EU verhängte zudem Sanktionen gegen Verantwortliche. Betroffen sind Geheimdienstoffiziere, mutmaßliche Hacker und private Unternehmen. Moskau weist die Vorwürfe bislang zurück. Ulrike Klein, Redaktion.
4: Brandenburgs Ministerpräsident Woidke wirbt für unterschiedliche Strompreiszonen in Deutschland. Statt Ökostrom vor Ort zu nutzen, entstünden teure Stromautobahnen in den Süden. In Brandenburg kostet Strom rund 25 Cent je Kilowattstunde. Erzeugt werde er dort schon für 5 bis 7 Cent. Skandinavien habe solche Preiszonen schon lange. Union und SPD lehnen die Idee im Koalitionsvertrag ab. Auch Bayern und Baden-Württemberg sind strikt dagegen. Jugendliche unter 13 Jahren sollen kein Social Media mehr nutzen dürfen. Das schlägt ein EU-Expertengremium vor. Auch für ältere Jugendliche seien Beschränkungen denkbar. Voraussetzung sei fehlender Schutz vor Sucht, Gewalt und Hassrede. Kommissionspräsidentin von der Leyen nannte den Bericht überzeugend. Nach der Sommerpause will sie einen Gesetzesvorschlag vorlegen. Auch ein Beratergremium von Ministerin Prien fordert ein EU-weites Verbot. Der Deutsche Ethikrat lehnt eine pauschale Altersgrenze dagegen ab. Reisende in der EU sollen künftig leichter ihre Rechte durchsetzen. Die EU-Staaten haben dafür heute grünes Licht gegeben. Die neuen Regeln gelten voraussichtlich ab Mitte nächsten Jahres. Airlines müssen dann feste Fristen einhalten. Passagiere sollen schneller über Entschädigungen informiert werden. Auch die Beantragung soll klarer geregelt sein. Zudem werden bestimmte Sitzplatzreservierungen künftig kostenlos. Das gilt für Schwangere und Menschen mit Mobilitätseinschränkungen. Auch Kinder unter 14 Jahren profitieren davon.
0: Und jetzt kompetent und zuverlässig das Wetter hier bei uns in Deutschland. Die Schlager-Radio-Wetterreporter melden in Köln, Bonn 31 Grad, Hamburg und Bremen, da haben wir 26, Berlin mit 28, Dresden 29, Frankfurt am Main und Stuttgart mit 32, München 30, Erfurt 31 und Münster, da haben wir auch so um die 31 Grad. Ansonsten heute Nachmittag im Norden vereinzelt Gewitter, im Südwesten gebietsweise starke Regenfälle auch möglich, ansonsten trocken. Morgen am Dienstag der Schlager-Radio-Wetter-Trend im Norden und Nordosten locker bewölkt, aber auch sonnig. Temperaturen liegen zwischen 26 und 35 Grad.
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0: Genießen Sie das Wetter, genießen Sie die heißen Temperaturen, aber immer wieder zwischendurch viel trinken. Jetzt Erik Philippi, das ist Schock verliebt.

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1: Es ist Montag, der 13. Juli mit den Prinzen. Du musst ein Schwein sein. Hier ist Schlagerradio. Hör auf dein Herz. Gleich Matthias Reim und haben Sie es gestern auch geguckt? Zverev gegen Sinner beim Wimbledon-Finale und ich habe es mir angeschaut und ich bin wirklich nicht so der große Tennisgucker, aber das war wirklich spannend. Am Anfang dachte ich es auch echt so, oh, der holt Alexander Zverev, holt das Ding auf jeden Fall. Und dann in der Mitte hat man aber schon gemerkt, hey, er schwächelt ein bisschen. Sinner ist dann doch Weltbester und das hat er gestern dann auch wieder gezeigt. Hat aber dann in der Schlussrede gesagt, ey, Alexander Zverev ist ein starker Konkurrent und er muss in den nächsten Jahren auf jeden Fall aufpassen, dass Zverev ihn nicht doch überholt. Der ist übrigens nicht mal zur Aftershow-Party erschienen, der ist gleich zu seiner Sophia Tomalla. Er hat ja auch kürzlich gesagt, er wünscht sich eine Großfamilie mit Sophia. Naja, da haben sie jetzt ja ein kleines bisschen Zeit, mal so ein bisschen zu üben.

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5: Ich bin Marvin Standke. Ein zweiter US-Amerikaner mit Ebola wird in Deutschland behandelt. Er landete nachts in Frankfurt am Main. Von dort ging es in die Uniklinik. Der Patient arbeitete für eine Hilfsorganisation im Kongo. Für seinen Virustyp gibt es weder Impfstoff noch Standardtherapie. Die Behandlung erfolgt auf einer Sonderisolierstation. Für die Bevölkerung besteht laut Ministerium keine Gefahr. Ein erster US-Arzt war im Mai in Berlin behandelt worden. Er überstand die Erkrankung. Im Kreis Ludwigsburg hat jemand über 1,1 Millionen Euro im Lotto gewonnen. Wer gewonnen hat, ist noch unbekannt. Für den Rekordjackpot von 50 Millionen Euro fehlte die Superzahl.
6: Und jetzt kompetent und zuverlässig. Das Wetter hier bei uns in Deutschland. Heute gebietsweise ein paar Wolken, aber auch Sonne zwischendurch. Regen kann es aber auch geben, vereinzelt Gewitter. Temperaturen 25 bis 33 Grad.
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1: Es ist Montag mit Vanessa Mai. Hier ist Schlagerradio, hör auf dein Herz. Und die hat ja einen Podcast mit Lola Weipert und da hat sie jetzt erstmal erzählt, dass sie auf der Flugzeugtoilette nicht mal sich das Gesicht wäscht mit dem Wasser. Lola hingegen aber schon.
2: Ich gehe mal barfuß aufs Klo.
3: Was?
2: Aber weißt du, ich bin
3: das ist nicht dein Ernst.
2: Vanessa,
3: du gehst nicht barfuß auf die Flugzeugtoilette.
2: Doch, auch so. Ich laufe manchmal barfuß durch Berlin. Aber hey, ich bin neben der Güllegrube groß geworden. Was soll ich machen? Man kann ich mich
3: aber
2: doch waschen.
3: Güllegrube ist echt in Ordnung.
2: Aber
3: da
2: ich
3: das
2: waschen.
3: Ist schon alles natürlich. Aber auf der Flugzeugtoilette, da will ich wissen, was da alles keucht und fleucht.
2: Ja, ich will jetzt auch keine Flugzeugtoilette werden, wo irgendwie alle Bakterien sind.
3: Das ja, du machst nur einen Handstand mit deinen nackten Füßen in der Flugzeugtoilette, als ich es gesehen habe. Ich trinke da nicht mal, ich tue nicht mal das Wasser zum Zähneputzen nehmen.
2: Was?
3: Nee. Nee, Mann.
2: Hey, ich wasche mir damit mein Gesicht.
1: Ich kriege auch immer Anschluss von meinem Freund, wenn ich barfuß überall irgendwo rumlaufe. Wie ist das bei Ihnen? Sind Sie der Typ barfuß oder muss immer was auf den Füßen sein? WhatsApps 08079 89 99.

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0: kurz vor 18 Uhr. Wunderschönen guten Abend, schönen sommerlichen Abend. Hier Schlagerradio, hör auf dein Herz. Gleich nach 6 starten wir mit Marianne Rosenberg und Alexander Klaas rein, dieser Sommer. 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
5: Ich bin Marvin Standke. VW will rund 50.000 Stellen einsparen. Volkswagen-Chef Blume äußerte sich nun erstmals konkret zu neuen Sparplänen. Grund sind zu hohe Arbeitskosten im Konzern. Nur durch Einsparungen könne Volkswagen wieder wettbewerbsfähig werden. Verwaltungs-, Infrastruktur- und Produktionskosten liegen 20% über dem Branchendurchschnitt. Derzeit werde konzernweit geprüft, welche Anpassungen nötig sind. Betroffen sind alle Marken, Gesellschaften und Regionen. Wichtige Werke von VW bei uns in Deutschland stehen unter anderem in Wolfsburg, Emden, Hannover und Zwickau. Der Konflikt um die Straße von Hormus spitzt sich dramatisch zu. So stark wie zuletzt Anfang April eskalierte die Lage.
6: Die USA haben nach eigenen Angaben Dutzende Ziele im Iran beschossen. Als Vergeltung griff der Iran US-Stützpunkte in Jordanien, Kuwait, Bahrain und Oman an. Im Tagesverlauf meldeten iranische Stellen weitere US-Angriffe. Washington will damit die iranische Fähigkeit schwächen, Schiffe in der Meerenge anzugreifen. Teheran erklärt, die diplomatischen Bemühungen der vergangenen Monate seien damit zunichte gemacht. Ulrike Klein, Redaktion.
5: Die Investitionsbereitschaft im deutschen Mittelstand ist stark gesunken. Laut einer Studie ist sie auf dem tiefsten Stand seit 1995. Nur noch 52% der Firmen planen Investitionen in den kommenden 6 Monaten. Im vergangenen Herbst waren es noch rund 63%. Grund sind die anhaltende Konjunkturschwäche und schwach ausgelastete Kapazitäten. 20% der Firmen erwarten eine weitere Verschlechterung der Lage. Für die Umfrage der DZ Bank wurden über 1000 Unternehmen befragt. Jugendliche unter 13 Jahren sollen kein Social Media nutzen dürfen. Das schlägt ein EU-Expertengremium vor. Auch für ältere Jugendliche seien Beschränkungen denkbar. Voraussetzung sei fehlender Schutz vor Suchtgewalt und Hassrede. Kommissionspräsidentin von der Leyen nannte den Bericht überzeugend. Nach der Sommerpause will sie einen Gesetzesvorschlag vorlegen. Auch ein Beratergremium von Ministerin Prim fordert ein EU-weites Verbot. Der Deutsche Ethikrat lehnt eine pauschale Altersgrenze dagegen ab. Und die Bundesregierung plant einem Bericht zufolge eine stärkere Erhöhung der Tabaksteuer. Laut Redaktionsnetzwerk Deutschland soll eine Packung Zigaretten bis 2030 schrittweise teurer werden. Von derzeit rund 8 Euro auf fast 12 Euro pro Packung. Das wären 40 Cent mehr, als das Kabinett kürzlich beschlossen hat. Auch Tabak für selbstgedrehte Zigaretten soll teurer werden.
0: Und jetzt kompetent und zuverlässig das Wetter hier bei uns in Deutschland. Die Schlager-Radio-Wetterreporter melden in Köln, Bonn 31 Grad. Hamburg und Bremen, da haben wir 26. Berlin mit 28. Dresden 29. Frankfurt am Main und Stuttgart mit 32. München 30. Erfurt 31. Und Münster, da haben wir auch so um die 31 Grad. Ansonsten heute Nachmittag im Norden vereinzelt Gewitter. Im Südwesten gebietsweise starke Regenfälle auch möglich. Ansonsten trocken. Morgen am Dienstag der Schlager-Radio-Wettertrend im Norden und Nordosten locker bewölkt, aber auch sonnig. Temperaturen liegen zwischen 26 und 35 Grad.
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0: Kurz nach sechs, guten Abend. Marianne Rosenberg, die hören wir gleich. Und jetzt Alexander Klaas, dieser Sommer.

Guten Abend, hier ist Schlagerradio, hör auf dein Herz und guten Appetit. Vielleicht sind Sie gerade beim Abendbrot vorbereiten oder Abendbrot essen. Lassen Sie es sich gut gehen und den Montag schön ausklingen.

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0: Sofa. Linda Hesse an diesem Montagabend. Hier ist Schlagerradio. Hör auf dein Herz und trinken bitte nicht zwischendurch vergessen. Ich weiß, viele vergessen das, vor allem auch ältere Menschen. Und das ist besonders wichtig bei den heißen Temperaturen. Einfach eine Wasserflasche nebenan stellen und immer mal wieder ein Schlückchen trinken. Ich weiß nämlich, wie schwer das ist. Ich habe da ja auch immer Probleme mit, immer mal wieder was zu trinken.
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2: Stevie Wonder, I just call to say I love you.
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2: Das Original ist eine Filmmusik, die Stevie Wonder 1984 für den Film The Women in Red von Gene Wilder geschrieben hat. Der Song erreichte in vielen Ländern Platz 1 der Charts. In Deutschland blieb der Hit 6 Wochen auf der Spitzenposition. Bei der Oscarverleihung 1985 gewann der Song in der Kategorie Musik. Nach der Veröffentlichung wurde Stevie Wonder von seinem ehemaligen Manager Lee Garrett aufgrund urheberrechtlicher Nutzungsrechte verklagt, da Garrett behauptete, er habe den Song geschrieben. Die Klage wurde jedoch später zurückgezogen.
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2: Das Textergenie Michael Kunze schrieb die deutsche Originalversion für Dalia Lavi, die damit ein Comeback nach einigen Jahren ohne Hit landete. Immerhin Platz 12 der Airplay-Charts in Deutschland und Platz 59 in den deutschen Verkaufscharts. Es sollte die letzte Platzierung in den Charts für Dalia bleiben, obwohl noch etliche Singles folgten. Dalia Lavi, ich wollte nur mal mit dir reden.

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0: Pietro Basile bringt Sommerstimmung in diesen Montagabend. Hier ist Schlagerradio, hör auf dein Herz. Gleich Andrea Berg, du hast mich tausendmal belogen und bei Instagram erzählt sie jetzt auch, dass sie dafür auch hart gekämpft hat für diesen Song.
1: Das war ja der erste Kracher, der erste wirkliche Kracher, den ich gelandet habe. Und dann kamen plötzlich so viele Anfragen rein, aber wir hatten eigentlich gar keine Zeit mehr, neue Auftritte anzunehmen. Und ich habe, und darauf bin ich sehr, sehr stolz, die ganzen Jobs in der kleinsten Klitsche, auf dem Schützenfest, in der Diskothek. Ich habe nicht einen Job abgesagt, weil ich hätte viel mehr Geld verdienen können. Nee, ich bin überall hingegangen und habe mit den Leuten diesen Song gefeiert.
0: Geil, genau so muss es doch sein. Und wir feiern den jetzt auch, Andrea Berg. Du hast mich tausendmal belogen.

0: Kurz vor 19 Uhr, wunderschönen guten Abend. Hier ist Schlagerradio, hör auf dein Herz. Gleich nach 7, Münchener Freiheit, oh Baby. Und wir starten mit Uta Bresan rein. Wer ist Anne-Sophie?
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3: Ich bin Marvin Standke. VW will rund 50.000 Stellen einsparen. Volkswagen-Chef Blume äußerte sich nun erstmals konkret zu neuen Sparplänen. Grund sind zu hohe Arbeitskosten im Konzern. Nur durch Einsparungen könne Volkswagen wieder wettbewerbsfähig werden. Verwaltungs-, Infrastruktur- und Produktionskosten liegen 20% über dem Branchendurchschnitt. Derzeit werde konzernweit geprüft, welche Anpassungen nötig sind. Betroffen sind alle Marken, Gesellschaften und Regionen. Wichtige Werke von VW bei uns in Deutschland stehen unter anderem in Wolfsburg, Emden, Hannover und Zwickau. Der Konflikt um die Straße von Hormus spitzt sich dramatisch zu. So stark wie zuletzt Anfang April eskalierte die Lage.
4: Die USA haben nach eigenen Angaben dutzende Ziele im Iran beschossen. Als Vergeltung griff der Iran US-Stützpunkte in Jordanien, Kuwait, Bahrain und Oman an. Im Tagesverlauf meldeten iranische Stellen weitere US-Angriffe. Washington will damit die iranische Fähigkeit schwächen, Schiffe in der Meerenge anzugreifen. Teheran erklärt, die diplomatischen Bemühungen der vergangenen Monate seien damit zunichte gemacht. Ulrike Klein, Redaktion.
3: Die Investitionsbereitschaft im deutschen Mittelstand ist stark gesunken. Laut einer Studie ist sie auf dem tiefsten Stand seit 1995. Nur noch 52% der Firmen planen Investitionen in den kommenden 6 Monaten. Im vergangenen Herbst waren es noch rund 63%. Grund sind die anhaltende Konjunkturschwäche und schwach ausgelastete Kapazitäten. 20% der Firmen erwarten eine weitere Verschlechterung der Lage. Für die Umfrage der DZ Bank wurden über 1000 Unternehmen befragt. Jugendliche unter 13 Jahren sollen kein Social Media nutzen dürfen. Das schlägt ein EU-Expertengremium vor. Auch für ältere Jugendliche seien Beschränkungen denkbar. Voraussetzung sei fehlender Schutz vor Suchtgewalt und Hassrede. Kommissionspräsidentin von der Leyen nannte den Bericht überzeugend. Nach der Sommerpause will sie einen Gesetzesvorschlag vorlegen. Auch ein Beratergremium von Ministerin Prim fordert ein EU-weites Verbot. Der Deutsche Ethikrat lehnt eine pauschale Altersgrenze dagegen ab. Und die Bundesregierung plant einem Bericht zufolge eine stärkere Erhöhung der Tabaksteuer. Laut Redaktionsnetzwerk Deutschland soll eine Packung Zigaretten bis 2030 schrittweise teurer werden. Von derzeit rund 8 Euro auf fast 12 Euro pro Packung. Das wären 40 Cent mehr, als das Kabinett kürzlich beschlossen hat. Auch Tabak für selbstgedrehte Zigaretten soll teurer werden.
0: Und jetzt kompetent und zuverlässig das Wetter hier bei uns in Deutschland. Die Schlager-Radio-Wetterreporter melden in Köln, Bonn 31 Grad, Hamburg und Bremen, da haben wir 26, Berlin mit 28, Dresden 29, Frankfurt am Main und Stuttgart mit 32, München 30, Erfurt 31 und Münster, da haben wir auch so um die 31 Grad. Ansonsten heute Nachmittag im Norden vereinzelt Gewitter, im Südwesten gebietsweise starke Regenfälle auch möglich, ansonsten trocken. Morgen am Dienstag der Schlager-Radio-Wetter-Trend im Norden und Nordosten locker bewölkt, aber auch sonnig. Temperaturen liegen zwischen 26 und 35 Grad.
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0: Wer bei Helene Fischers Stadiontournee nicht dabei war, der kann es trotzdem live erleben. Warum, wieso, weshalb, das gleich in einer Viertelstunde. Vorher Uta Bremer.

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0: Ja, Kommissar, das ist ein Klassiker. Hier Schlagerradio, hör auf dein Herz mit Falco. Und was bei unseren Stars los ist, das wissen Inka und Norman aus dem Schlagerradio Morgen.
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2: Was ist los in der Welt der Reichen und Schönen? Die Promi-News jetzt bei uns.
3: Gute Nachrichten für alle Helene Fischer-Fans. Die spektakuläre 360-Grad-Stadion-Tour wird jetzt als offizieller Konzertfilm festgehalten. Aufgezeichnet wird das Konzert in Wien und das Publikum wird dabei Teil der Produktion sein. Wann und wo der Film später zu sehen sein wird, ist zwar noch nicht bekannt, aber schon jetzt steht fest, die beeindruckende Show mit ihren großen Hits und auch eben der aufwendigen Inszenierung bleibt damit für die Ewigkeit erhalten.
2: Thomas Gottschalk hat einen Schwur gebrochen gegenüber Günther Jauch. Sie wollten sich eigentlich nicht mehr öffentlich erwähnen, aber in der Bild-Zeitung gibt es heute eine sehr persönliche Botschaft. Da steht drin: Günther, wir hatten uns zwar geschworen, uns erst am offenen Grab des anderen wieder übereinander zu äußern, aber der heutige 70. Geburtstag ist ein passender Anlass. Happy 70, lieber Günther, dein Freund Thomas. Ja, das wissen wir alle, Günther Jauch ist 70 Jahre alt geworden. Meine Güte, das sieht man ihm nicht an.
3: Nee, überhaupt nicht.
2: Unglaublich.
3: Ja, und der ZDF-Fernsehgarten gehört für viele ja zum Sonntag einfach dazu. Doch längst nicht jeder Schlagerstar möchte dort auftreten. Matthias Reim zum Beispiel sagt seit Jahren und macht einen Bogen um die Show. Sein Grund, er möchte seine Songs nicht zwischen Kochstudio und Akrobatik präsentieren. Ja, und Roberto Blanco kritisiert die geänderten Vertragsbedingungen und die aus seiner Sicht zu geringe Bezahlung. Mhm. Und auch Ballermann-Star-Ecke Hüftgold hatte seiner Sicht danach zu wenig Bezahlung bekommen und hat sich darüber aufgeregt. Aber einige wollen unbedingt hin und kommen auch nicht hin. Also.
2: Ja, Gigi Anderson zum Beispiel.

Ramon Roselli und Küss mich. Wunderschönen guten Abend. Hier ist Schlagerradio, hör auf dein Herz. Und Sie schreiben uns hier fleißig WhatsApps an die 08079 89 99. Zum Beispiel die hier von Timo. Hallo liebes Team, ich wünsche euch einen wunderschönen Abend und grüße aber auch noch meine Freundin, die Elisabeth. Die wird nämlich heute 38 Jahre alt und ich liebe sie über alles und wir verbringen jetzt den Abend gemeinsam. Und wir sitzen auch gerade im Auto und hören euch. Also Elisabeth, hast du mal aber einen richtig tollen Mann erwischt?

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1: Ich bin Marvin Standke. Die Investitionsbereitschaft im deutschen Mittelstand ist so niedrig wie seit 1995 nicht mehr. Das geht aus einer Umfrage der DZ-Bank hervor. Demnach wollen nur noch 52% der Firmen in den kommenden 6 Monaten investieren. Im vergangenen Herbst waren es noch rund 63%. Als Gründe nennt die Studie die anhaltende Konjunkturschwäche. Zudem seien die Kapazitäten der Betriebe weiterhin unterdurchschnittlich ausgelastet. Eine Gruppe von EU-Staaten und Partnerländern hat 884 Millionen Euro zugesagt.
2: Das Geld soll den Wiederaufbau im Gazastreifen finanzieren. Das teilte EU-Kommissarin Suiza in Brüssel mit. Vor Ort brauche es nun die richtigen Voraussetzungen. Als frühe Projekte nannte sie Wasserversorgung und Abfallwirtschaft. Die Zusage erfolgte am Rande einer Geberkonferenz für die palästinensischen Gebiete. Weitere Hilfspakete sollen in den kommenden Phasen folgen. Ulrike Klein, Redaktion.
1: In den USA ist erneut ein Mensch bei einem Eiseinsatz getötet worden. Der Vorfall ereignete sich Medienberichten zufolge in Biddeford im Bundesstaat Maine. Die US-Einwanderungsbehörde ICE ist für die Durchsetzung von Einwanderungs- und Abschiebegesetzen zuständig. Ein Sprecher des Repräsentantenhauses erklärte, die Staatspolizei sei vor Ort. Man gehe davon aus, dass auch das FBI ermittelt. Es ist der zweite tödliche Vorfall binnen weniger Tage. Am vergangenen Dienstag hatte ein ICE-Beamter in Texas einen Autofahrer erschossen. Der Mann habe sich einer Festnahme entziehen wollen. Das Vorgehen von ICE hatte bereits mehrfach für Unverständnis gesorgt. Der Tod zweier US-Bürger in Minneapolis im Januar löste wochenlange Proteste aus. Unter 13-Jährige sollen Social-Media-Plattformen nur unter Aufsicht nutzen dürfen. Das schlägt ein EU-Expertengremium vor. Zudem solle die Nutzung zeitlich begrenzt werden. Die EU-Kommission will die Umsetzung im September bekannt geben. Der Digitalverband Bitkom warnt vor pauschalen Zugangsbeschränkungen. Verbote für ganze Altersgruppen seien der falsche Weg. Hauptgeschäftsführer Rohleder plädierte stattdessen für eine begleitete Praxis. Das Bundesfamilienministerium setzt zunächst auf eine EU-weite Regelung. Komme diese nicht voran, sei Ministerin Prien offen für ein eigenes Gesetz. Jetzt kompetent und zuverlässig das Wetter bei uns in der Region. Selten nur noch Hitzegewitter möglich, ansonsten die meiste Zeit trocken. Tiefstwerte 17 bis 15 Grad. Und der Schlagerradio-Wetter-Trend sagt, es gibt wieder Sonne und Wolken im Mix bei maximal bis zu 33 Grad.
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4: Genießen Sie den Moment, genießen Sie diesen Montag.

Hier ist Schlagerradio. Hör auf dein Herz. Heute Abend begleiten wir Sie wieder in eine entspannte, warme Atmosphäre. Lassen Sie den Alltag jetzt hinter sich. Toll, dass Sie bei uns sind.

Ihr Schlagerradio, hör auf dein Herz. Ja, der erste Arbeitstag der Woche ist geschafft. Jetzt ist Entspannungszeit mit Schlagern, die wie eine warme Umarmung wirken, finde ich heute Abend. Schön, dass Sie bei uns sind.

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Hier ist Schlagerradio. Hör auf dein Herz. Entspannen Sie sich. Lassen Sie sich von sanften Klängen durch den Abend begleiten. Ach, einfach wohlfühlen. Schön, dass Sie bei uns sind.

Hier ist Schlagerradio. Hör auf dein Herz. Lassen Sie sich von unseren Schlagerhits umarmen. Vergessen Sie für einen Moment die Sorgen des Alltags. Ich bin bei Ihnen und begleite Sie durch diesen Montagabend.

Hier ist Schlagerradio. Hör auf dein Herz. Tauchen Sie ein in eine Welt voller träumerischer Klänge. Ach, lassen Sie die Hektik des Alltags hinter sich.

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2: Ich bin Marvin Standke. Die Investitionsbereitschaft im deutschen Mittelstand ist so niedrig wie seit 1995 nicht mehr. Das geht aus einer Umfrage der DZ-Bank hervor. Demnach wollen nur noch 52% der Firmen in den kommenden 6 Monaten investieren. Im vergangenen Herbst waren es noch rund 63%. Als Gründe nennt die Studie die anhaltende Konjunkturschwäche. Zudem seien die Kapazitäten der Betriebe weiterhin unterdurchschnittlich ausgelastet. Eine Gruppe von EU-Staaten und Partnerländern hat 884 Millionen Euro zugesagt.
3: Das Geld soll den Wiederaufbau im Gazastreifen finanzieren. Das teilte EU-Kommissarin Suica in Brüssel mit. Vor Ort brauche es nun die richtigen Voraussetzungen. Als frühe Projekte nannte sie Wasserversorgung und Abfallwirtschaft. Die Zusage erfolgte am Rande einer Geberkonferenz für die palästinensischen Gebiete. Weitere Hilfspakete sollen in den kommenden Phasen folgen. Ulrike Klein, Redaktion.
2: In den USA ist erneut ein Mensch bei einem Eiseinsatz getötet worden. Der Vorfall ereignete sich Medienberichten zufolge in Biddeford im Bundesstaat Maine. Die US-Einwanderungsbehörde ICE ist für die Durchsetzung von Einwanderungs- und Abschiebegesetzen zuständig. Ein Sprecher des Repräsentantenhauses erklärte, die Staatspolizei sei vor Ort. Man gehe davon aus, dass auch das FBI ermittelt. Es ist der zweite tödliche Vorfall binnen weniger Tage. Am vergangenen Dienstag hatte ein ICE-Beamter in Texas einen Autofahrer erschossen. Der Mann habe sich einer Festnahme entziehen wollen. Das Vorgehen von ICE hatte bereits mehrfach für Unverständnis gesorgt. Der Tod zweier US-Bürger in Minneapolis im Januar löste wochenlange Proteste aus. Unter 13-Jährige sollen Social-Media-Plattformen nur unter Aufsicht nutzen dürfen. Das schlägt ein EU-Expertengremium vor. Zudem solle die Nutzung zeitlich begrenzt werden. Die EU-Kommission will die Umsetzung im September bekannt geben. Der Digitalverband Bitkom warnt vor pauschalen Zugangsbeschränkungen. Verbote für ganze Altersgruppen seien der falsche Weg. Hauptgeschäftsführer Rohleder plädierte stattdessen für eine begleitete Praxis. Das Bundesfamilienministerium setzt zunächst auf eine EU-weite Regelung. Komme diese nicht voran, sei Ministerin Prien offen für ein eigenes Gesetz. Jetzt kompetent und zuverlässig das Wetter bei uns in der Region. Selten nur noch Hitzegewitter möglich, ansonsten die meiste Zeit trocken. Tiefstwerte 17 bis 15 Grad. Und der Schlagerradio-Wetter-Trend sagt, es gibt wieder Sonne und Wolken im Mix bei maximal bis zu 33 Grad.
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5: Zeit für sich selbst. Schönen Montag.

Hier ist Schlagerradio, hör auf dein Herz. Probieren Sie mal Folgendes mit mir. Schließen Sie einfach mal Ihre Augen. Entspannen Sie sich. Unsere Musik bringt Sie sanft durch diesen Montagabend.

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Hier ist Schlagerradio, hör auf dein Herz am Montagabend und schon darf alles wieder ein bisschen langsamer gehen. Genießen Sie die schönsten Schlager zum Kuscheln jetzt wieder mit uns.

Hier ist Schlagerradio. Hör auf dein Herz und jetzt ist wieder Zeit für Sie, den Kopf frei zu bekommen und den Stress des Montags loszulassen. Genießen Sie hier unsere sanften Klänge, die für Sie doch wie Balsam auf der Seele wirken, oder? Schönen Montagabend.

Hier ist Schlagerradio, hör auf dein Herz, hier ist Ihre ganz persönliche Kuschelauszeit. Lehnen Sie sich zurück und träumen Sie mit uns. Schönen Montagabend.

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1: 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Ja, genießen Sie diesen Moment. 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Jetzt wieder mit unseren Kuschelschlagern.

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1: Ich bin Marvin Standke. Die Investitionsbereitschaft im deutschen Mittelstand ist so niedrig wie seit 1995 nicht mehr. Das geht aus einer Umfrage der DZ Bank hervor. Demnach wollen nur noch 52% der Firmen in den kommenden 6 Monaten investieren. Im vergangenen Herbst waren es noch rund 63%. Als Gründe nennt die Studie die anhaltende Konjunkturschwäche. Zudem seien die Kapazitäten der Betriebe weiterhin unterdurchschnittlich ausgelastet. Eine Gruppe von EU-Staaten und Partnerländern hat 884 Millionen Euro zugesagt.
2: Das Geld soll den Wiederaufbau im Gazastreifen finanzieren. Das teilte EU-Kommissarin Suiza in Brüssel mit. Vor Ort brauche es nun die richtigen Voraussetzungen. Als frühe Projekte nannte sie Wasserversorgung und Abfallwirtschaft. Die Zusage erfolgte am Rande einer Geberkonferenz für die palästinensischen Gebiete. Weitere Hilfspakete sollen in den kommenden Phasen folgen. Ulrike Klein, Redaktion.
1: In den USA ist erneut ein Mensch bei einem Eiseinsatz getötet worden. Der Vorfall ereignete sich Medienberichten zufolge in Biddeford im Bundesstaat Maine. Die US-Einwanderungsbehörde ICE ist für die Durchsetzung von Einwanderungs- und Abschiebegesetzen zuständig. Ein Sprecher des Repräsentantenhauses erklärte, die Staatspolizei sei vor Ort. Man gehe davon aus, dass auch das FBI ermittelt. Es ist der zweite tödliche Vorfall binnen weniger Tage. Am vergangenen Dienstag hatte ein ICE-Beamter in Texas einen Autofahrer erschossen. Der Mann habe sich einer Festnahme entziehen wollen. Das Vorgehen von ICE hatte bereits mehrfach für Unverständnis gesorgt. Der Tod zweier US-Bürger in Minneapolis im Januar löste wochenlange Proteste aus. Unter 13-Jährige sollen Social-Media-Plattformen nur unter Aufsicht nutzen dürfen. Das schlägt ein EU-Expertengremium vor. Zudem solle die Nutzung zeitlich begrenzt werden. Die EU-Kommission will die Umsetzung im September bekannt geben. Der Digitalverband Bitkom warnt vor pauschalen Zugangsbeschränkungen. Verbote für ganze Altersgruppen seien der falsche Weg. Hauptgeschäftsführer Rohleder plädierte stattdessen für eine begleitete Praxis. Das Bundesfamilienministerium setzt zunächst auf eine EU-weite Regelung. Komme diese nicht voran, sei Ministerin Prien offen für ein eigenes Gesetz. Jetzt kompetent und zuverlässig das Wetter bei uns in der Region. Selten nur noch Hitzegewitter möglich, ansonsten die meiste Zeit trocken. Tiefstwerte 17 bis 15 Grad. Und der Schlagerradio-Wetter-Trend sagt, es gibt wieder Sonne und Wolken im Mix bei maximal bis zu 33 Grad.
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4: 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Hey.

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So, der Montag ist geschafft. Jetzt wird's wieder gemütlich. Unsere Schlagerhits sorgen für Entspannung und Wohlbefinden. Ich freue mich, dass Sie diesen Montag mit mir verbringen.

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Ja, wir bringen die Entspannung direkt zu Ihnen nach Hause. Sand der Klänge, Schlagerhits, die den Alltag vergessen lassen. Ach, ich freue mich jede Woche auf diesen Abend mit Ihnen.

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Ach, was für ein perfekter Start in diese Woche mit den schönsten Schlagern zum Träumen jetzt wieder für Sie.

Hier ist Schlagerradio, hör auf dein Herz. Das sind doch mal wirklich sanfte Melodien, die gehen direkt ins Herz, oder? Ideal hier, um die Hektik des Tages loszulassen, zur Ruhe zu kommen. Jetzt mit mir, schön, dass Sie bei uns sind.

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Es ist schon wieder Zeit für eine kleine Auszeit. Genießen Sie unsere Schlager, die für Momente voller Ruhe und Geborgenheit sorgen. Schönen Montagabend.

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1: Ich bin Marvin Standke. Die Investitionsbereitschaft im deutschen Mittelstand ist so niedrig wie seit 1995 nicht mehr. Das geht aus einer Umfrage der DZ Bank hervor. Demnach wollen nur noch 52% der Firmen in den kommenden 6 Monaten investieren. Im vergangenen Herbst waren es noch rund 63%. Als Gründe nennt die Studie die anhaltende Konjunkturschwäche. Zudem seien die Kapazitäten der Betriebe weiterhin unterdurchschnittlich ausgelastet. Eine Gruppe von EU-Staaten und Partnerländern hat 884 Millionen Euro zugesagt.
2: Das Geld soll den Wiederaufbau im Gazastreifen finanzieren. Das teilte EU-Kommissarin Suica in Brüssel mit. Vor Ort brauche es nun die richtigen Voraussetzungen. Als frühe Projekte nannte sie Wasserversorgung und Abfallwirtschaft. Die Zusage erfolgte am Rande einer Geberkonferenz für die palästinensischen Gebiete. Weitere Hilfspakete sollen in den kommenden Phasen folgen. Ulrike Klein, Redaktion.
1: In den USA ist erneut ein Mensch bei einem Eiseinsatz getötet worden. Der Vorfall ereignete sich Medienberichten zufolge in Biddeford im Bundesstaat Maine. Die US-Einwanderungsbehörde ICE ist für die Durchsetzung von Einwanderungs- und Abschiebegesetzen zuständig. Ein Sprecher des Repräsentantenhauses erklärte, die Staatspolizei sei vor Ort. Man gehe davon aus, dass auch das FBI ermittelt. Es ist der zweite tödliche Vorfall binnen weniger Tage. Am vergangenen Dienstag hatte ein ICE-Beamter in Texas einen Autofahrer erschossen. Der Mann habe sich einer Festnahme entziehen wollen. Das Vorgehen von ICE hatte bereits mehrfach für Unverständnis gesorgt. Der Tod zweier US-Bürger in Minneapolis im Januar löste wochenlange Proteste aus. Unter 13-Jährige sollen Social-Media-Plattformen nur unter Aufsicht nutzen dürfen. Das schlägt ein EU-Expertengremium vor. Zudem solle die Nutzung zeitlich begrenzt werden. Die EU-Kommission will die Umsetzung im September bekannt geben. Der Digitalverband Bitkom warnt vor pauschalen Zugangsbeschränkungen. Verbote für ganze Altersgruppen seien der falsche Weg. Hauptgeschäftsführer Rohleder plädierte stattdessen für eine begleitete Praxis. Das Bundesfamilienministerium setzt zunächst auf eine EU-weite Regelung. Komme diese nicht voran, sei Ministerin Prien offen für ein eigenes Gesetz. Jetzt kompetent und zuverlässig das Wetter bei uns in der Region. Selten nur noch Hitzegewitter möglich, ansonsten die meiste Zeit trocken. Tiefstwerte 17 bis 15 Grad. Und der Schlagerradio-Wetter-Trend sagt, es gibt wieder Sonne und Wolken im Mix bei maximal bis zu 33 Grad. 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
4: Schönen guten Abend wünsche ich. Wir geben dem Nachwuchs eine Chance. Jetzt hier bei uns eine Stunde lang brandneue Musik.

Sommermusik von Lukas Kordalis. Wir sind reif für die Insel in Fiesta. Wir geben dem Nachwuchs eine Chance. Immer am Montag und Mittwochabend 23 Uhr und Sonntag 21 Uhr. Wir haben frische neue Hits für Sie. Zum Beispiel jetzt von Steffen Jürgens. Aber während alle so Sommermusik machen, ist etwas nachdenklicher. Eine entspannte Nummer jetzt. Noch nicht angekommen bei Schlagerradio.

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1: Frische, neue Musik hier bei uns, immer am Montag und Mittwochabend 23 Uhr und Sonntag in der Wiederholung 21 Uhr. Schön, dass Sie da sind. Hey.

Da ist sie, die goldene Stimme aus Brandenburg, Ariane Perl, war erst vergangenes Wochenende mit im Zoo in Eberswalde dabei bei unserer Schlagerradio-Sommertour. Herzlichen Dank dafür. Und es war die neue Single von ihr, Irgendwo. Wolkenstürmer, Rodensteiner, komm jetzt.

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1: Ich bin Marvin Standke und das wird der Tag. Heute erinnern Bundeskanzler Merz und Bundespräsident Steinmeier an die Flutkatastrophe im Ahrtal in Rheinland-Pfalz. 5 Jahre nach der Katastrophe gedenken sie der 136 Todesopfer. Die Flut riss Häuser, Autos und Existenzen mit sich. Steinmeier eröffnet am Morgen eine Ausstellung in Altena. Sie zeigt Geschichten von Menschen, die die Flut erlebt haben. Am Abend besucht Kanzler Merz den Wiederaufbau in Bad Neuenahr-Ahrweiler. Er spricht mit Ehrenamtlichen und Gewerbetreibenden vor Ort. Später hält Merz eine Ansprache bei einer Gedenkfeier. Heute geht die EU in Brüssel einen weiteren Schritt mit der Ukraine. Bei der Beitrittskonferenz werden neue Verhandlungen eröffnet. Im Mittelpunkt steht das Themenpaket Außenbeziehungen. Dabei geht es um Handel und internationale Politik. Auch Außen-, Sicherheits- und Verteidigungspolitik sind Teil dieser Gespräche. Die Ukraine verhandelt über einen möglichen Beitritt zur Europäischen Union. Und bei der Fußball-WM steht heute das erste Halbfinale an. Frankreich und Spanien treffen aufeinander. Im Stadion in Dallas geht es dann natürlich um den Einzug ins Finale. Das Spiel beginnt um 21 Uhr unserer Zeit. Das zweite Halbfinale folgt dann am Mittwoch in Atlanta. Das WM-Endspiel steigt am kommenden Sonntag. Jetzt kompetent und zuverlässig das Wetter bei uns in der Region. Selten nur noch Hitzegewitter möglich, ansonsten die meiste Zeit trocken. Tiefstwerte 17 bis 15 Grad. Und der Schlagerradio-Wetter-Trend sagt, es gibt wieder Sonne und Wolken im Mix bei maximal bis zu 33 Grad. 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
1: Ich bin Marvin Standke und das wird der Tag. Heute erinnern Bundeskanzler Merz und Bundespräsident Steinmeier an die Flutkatastrophe im Ahrtal in Rheinland-Pfalz. 5 Jahre nach der Katastrophe gedenken sie der 136 Todesopfer. Die Flut riss Häuser, Autos und Existenzen mit sich. Steinmeier eröffnet am Morgen eine Ausstellung in Altena. Sie zeigt Geschichten von Menschen, die die Flut erlebt haben. Am Abend besucht Kanzler Merz den Wiederaufbau in Bad Neuenahr-Ahrweiler. Er spricht mit Ehrenamtlichen und Gewerbetreibenden vor Ort. Später hält Merz eine Ansprache bei einer Gedenkfeier. Heute geht die EU in Brüssel einen weiteren Schritt mit der Ukraine. Bei der Beitrittskonferenz werden neue Verhandlungen eröffnet. Im Mittelpunkt steht das Themenpaket Außenbeziehungen. Dabei geht es um Handel und internationale Politik. Auch Außen-, Sicherheits- und Verteidigungspolitik sind Teil dieser Gespräche. Die Ukraine verhandelt über einen möglichen Beitritt zur Europäischen Union. Und bei der Fußball-WM steht heute das erste Halbfinale an. Frankreich und Spanien treffen aufeinander. Im Stadion in Dallas geht es dann natürlich um den Einzug ins Finale. Das Spiel beginnt um 21 Uhr unserer Zeit. Das zweite Halbfinale folgt dann am Mittwoch in Atlanta. Das WM-Endspiel steigt am kommenden Sonntag. Jetzt kompetent und zuverlässig das Wetter bei uns in der Region. Selten nur noch Hitzegewitter möglich, ansonsten die meiste Zeit trocken. Tiefstwerte 17 bis 15 Grad. Und der Schlagerradio-Wetter-Trend sagt, es gibt wieder Sonne und Wolken im Mix bei maximal bis zu 33 Grad. 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
1: Ich bin Marvin Standke und das wird der Tag. Heute erinnern Bundeskanzler Merz und Bundespräsident Steinmeier an die Flutkatastrophe im Ahrtal in Rheinland-Pfalz. 5 Jahre nach der Katastrophe gedenken sie der 136 Todesopfer. Die Flut riss Häuser, Autos und Existenzen mit sich. Steinmeier eröffnet am Morgen eine Ausstellung in Altena. Sie zeigt Geschichten von Menschen, die die Flut erlebt haben. Am Abend besucht Kanzler Merz den Wiederaufbau in Bad Neuenahr-Ahrweiler. Er spricht mit Ehrenamtlichen und Gewerbetreibenden vor Ort. Später hält Merz eine Ansprache bei einer Gedenkfeier. Heute geht die EU in Brüssel einen weiteren Schritt mit der Ukraine. Bei der Beitrittskonferenz werden neue Verhandlungen eröffnet. Im Mittelpunkt steht das Themenpaket Außenbeziehungen. Dabei geht es um Handel und internationale Politik. Auch Außen-, Sicherheits- und Verteidigungspolitik sind Teil dieser Gespräche. Die Ukraine verhandelt über einen möglichen Beitritt zur Europäischen Union. Und bei der Fußball-WM steht heute das erste Halbfinale an. Frankreich und Spanien treffen aufeinander. Im Stadion in Dallas geht es dann natürlich um den Einzug ins Finale. Das Spiel beginnt um 21 Uhr unserer Zeit. Das zweite Halbfinale folgt dann am Mittwoch in Atlanta. Das WM-Endspiel steigt am kommenden Sonntag. Jetzt kompetent und zuverlässig das Wetter bei uns in der Region. Selten nur noch Hitzegewitter möglich, ansonsten die meiste Zeit trocken. Tiefstwerte 17 bis 15 Grad. Und der Schlagerradio-Wetter-Trend sagt, es gibt wieder Sonne und Wolken im Mix bei maximal bis zu 33 Grad. 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